0: trocken. Örtliche Nebelbildung. Tiefstwerte 9 bis 2 Grad. Der Schlagerradio-Wettertrend. Am Samstag heiter, zwischen Weser und Oder auch zeitweise wolkig, aber weitgehend trocken. Am Nachmittag und Abend über dem süddeutschen Bergland lokale Schauer oder Gewitter. Höchsttemperaturen in der Nordosthälfte 16 bis 21 Grad, sonst 21 bis 25 Grad.
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1: Ich bin Silke Rech. Das wird der Tag. In Ungarn tritt heute das neu gewählte Parlament erstmals zusammen. Dabei soll Peter Modca von der Tisza-Partei zum neuen Ministerpräsidenten gewählt werden. Damit endet nach 16 Jahren die Amtszeit von Viktor Orban. Modcas Partei hatte die Wahl im April deutlich gewonnen und verfügt jetzt über eine Zweidrittelmehrheit im Parlament. In Moskau findet heute die traditionelle Militärparade zum Tag des Sieges über Nazi-Deutschland statt. Wegen der angespannten Sicherheitslage wird diesmal kaum Militärtechnik gezeigt. Russland fürchtet ukrainische Drohnenangriffe. Präsident Putin hatte rund um die Feierlichkeiten eine Feuerpause im Ukraine-Krieg angekündigt. Die Ukraine meldet aber weiterhin russische Angriffe. Deutschlands größter Rüstungskonzern Rheinmetall will noch in diesem Jahr mit der Produktion neuer Marschflugkörper beginnen. Hergestellt werden sollen die Waffen im niedersächsischen Unterlüß, gemeinsam mit einem niederländischen Partnerunternehmen. Die Marschflugkörper sollen eine Reichweite von bis zu 700 Kilometern haben. In Venedig beginnt heute die 61. Kunstbiennale. Die Ausstellung gilt als eine der wichtigsten Veranstaltungen für moderne Kunst weltweit. Überschattet wird der Start allerdings von Streit um den Umgang mit Russland und Israel. Aus Protest war die Jury zuletzt geschlossen zurückgetreten. Auch die geplante Vergabe der Goldenen Löwen wurde verschoben. In der Fußball-Bundesliga steht der vorletzte Spieltag der Saison an. Besonders spannend bleibt der Kampf um die Champions-League-Plätze. Unter anderem treffen Borussia Dortmund und Eintracht Frankfurt aufeinander. Außerdem spielt der VfB Stuttgart gegen Bayer Leverkusen. 9 Partien stehen insgesamt auf dem Programm.
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1: Ich bin Silke Rech. Das wird der Tag. In Ungarn tritt heute das neu gewählte Parlament erstmals zusammen. Dabei soll Peter Modca von der Tisza-Partei zum neuen Ministerpräsidenten gewählt werden. Damit endet nach 16 Jahren die Amtszeit von Viktor Orban. Modcas Partei hatte die Wahl im April deutlich gewonnen und verfügt jetzt über eine Zweidrittelmehrheit im Parlament. In Moskau findet heute die traditionelle Militärparade zum Tag des Sieges über Nazi-Deutschland statt. Wegen der angespannten Sicherheitslage wird diesmal kaum Militärtechnik gezeigt. Russland fürchtet ukrainische Drohnenangriffe. Präsident Putin hatte rund um die Feierlichkeiten eine Feuerpause im Ukraine-Krieg angekündigt. Die Ukraine meldet aber weiterhin russische Angriffe. Deutschlands größter Rüstungskonzern Rheinmetall will noch in diesem Jahr mit der Produktion neuer Marschflugkörper beginnen. Hergestellt werden sollen die Waffen im niedersächsischen Unterlüß, gemeinsam mit einem niederländischen Partnerunternehmen. Die Marschflugkörper sollen eine Reichweite von bis zu 700 Kilometern haben. In Venedig beginnt heute die 61. Kunstbiennale. Die Ausstellung gilt als eine der wichtigsten Veranstaltungen für moderne Kunst weltweit. Überschattet wird der Start allerdings von Streit um den Umgang mit Russland und Israel. Aus Protest war die Jury zuletzt geschlossen zurückgetreten. Auch die geplante Vergabe der Goldenen Löwen wurde verschoben. In der Fußball-Bundesliga steht der vorletzte Spieltag der Saison an. Besonders spannend bleibt der Kampf um die Champions-League-Plätze. Unter anderem treffen Borussia Dortmund und Eintracht Frankfurt aufeinander. Außerdem spielt der VfB Stuttgart gegen Bayer Leverkusen. 9 Partien stehen insgesamt auf dem Programm. Und jetzt kompetent und zuverlässig das Wetter. In den kommenden Stunden teils wolkig, teils klar und meist trocken. Örtliche Nebelbildung, Tiefstwerte 9 bis 2 Grad. Der Schlager-Radio-Wettertrend. Am Samstag heiter, zwischen Weser und Oder auch zeitweise wolkig, aber weitgehend trocken. Am Nachmittag und Abend über dem süddeutschen Bergland lokale Schauer oder Gewitter. Höchsttemperaturen in der Nordosthälfte 16 bis 21 Grad, sonst 21 bis 25 Grad.
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1: Ich bin Silke Rech. Das wird der Tag. In Ungarn tritt heute das neu gewählte Parlament erstmals zusammen. Dabei soll Peter Modscher von der Tisza-Partei zum neuen Ministerpräsidenten gewählt werden. Damit endet nach 16 Jahren die Amtszeit von Viktor Orbán. Modschers Partei hatte die Wahl im April deutlich gewonnen und verfügt jetzt über eine Zweidrittelmehrheit im Parlament. In Moskau findet heute die traditionelle Militärparade zum Tag des Sieges über Nazi-Deutschland statt. Wegen der angespannten Sicherheitslage wird diesmal kaum Militärtechnik gezeigt. Russland fürchtet ukrainische Drohnenangriffe. Präsident Putin hatte rund um die Feierlichkeiten eine Feuerpause im Ukraine-Krieg angekündigt. Die Ukraine meldet aber weiterhin russische Angriffe. Deutschlands größter Rüstungskonzern Rheinmetall will noch in diesem Jahr mit der Produktion neuer Marschflugkörper beginnen. Hergestellt werden sollen die Waffen im niedersächsischen Unterlüß, gemeinsam mit einem niederländischen Partnerunternehmen. Die Marschflugkörper sollen eine Reichweite von bis zu 700 Kilometern haben. In Venedig beginnt heute die 61. Kunstbiennale. Die Ausstellung gilt als eine der wichtigsten Veranstaltungen für moderne Kunst weltweit. Überschattet wird der Start allerdings von Streit um den Umgang mit Russland und Israel. Aus Protest war die Jury zuletzt geschlossen zurückgetreten. Auch die geplante Vergabe der Goldenen Löwen wurde verschoben. In der Fußball-Bundesliga steht der vorletzte Spieltag der Saison an. Besonders spannend bleibt der Kampf um die Champions-League-Plätze. Unter anderem treffen Borussia Dortmund und Eintracht Frankfurt aufeinander. Außerdem spielt der VfB Stuttgart gegen Bayer Leverkusen. 9 Partien stehen insgesamt auf dem Programm. Und jetzt kompetent und zuverlässig das Wetter. In den kommenden Stunden teils wolkig, teils klar und meist trocken. Örtliche Nebelbildung, Tiefstwerte 9 bis 2 Grad. Der Schlagerradio-Wettertrend. Am Samstag heiter, zwischen Weser und Oder auch zeitweise wolkig, aber weitgehend trocken. Am Nachmittag und Abend über dem süddeutschen Bergland lokale Schauer oder Gewitter. Höchsttemperaturen in der Nordosthälfte 16 bis 21 Grad, sonst 21 bis 25 Grad.
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3: Ich bin Silke Rech. Das wird der Tag. In Ungarn tritt heute das neu gewählte Parlament erstmals zusammen. Dabei soll Peter Modscher von der Tisza-Partei zum neuen Ministerpräsidenten gewählt werden. Damit endet nach 16 Jahren die Amtszeit von Viktor Orbán. Modschers Partei hatte die Wahl im April deutlich gewonnen und verfügt jetzt über eine Zweidrittelmehrheit im Parlament. In Moskau findet heute die traditionelle Militärparade zum Tag des Sieges über Nazi-Deutschland statt. Wegen der angespannten Sicherheitslage wird diesmal kaum Militärtechnik gezeigt. Russland fürchtet ukrainische Drohnenangriffe. Präsident Putin hatte rund um die Feierlichkeiten eine Feuerpause im Ukraine-Krieg angekündigt. Die Ukraine meldet aber weiterhin russische Angriffe. Deutschlands größter Rüstungskonzern Rheinmetall will noch in diesem Jahr mit der Produktion neuer Marschflugkörper beginnen. Hergestellt werden sollen die Waffen im niedersächsischen Unterlüß, gemeinsam mit einem niederländischen Partnerunternehmen. Die Marschflugkörper sollen eine Reichweite von bis zu 700 Kilometern haben. In Venedig beginnt heute die 61. Kunstbiennale. Die Ausstellung gilt als eine der wichtigsten Veranstaltungen für moderne Kunst weltweit. Überschattet wird der Start allerdings von Streit um den Umgang mit Russland und Israel. Aus Protest war die Jury zuletzt geschlossen zurückgetreten. Auch die geplante Vergabe der Goldenen Löwen wurde verschoben. In der Fußball-Bundesliga steht der vorletzte Spieltag der Saison an. Besonders spannend bleibt der Kampf um die Champions-League-Plätze. Unter anderem treffen Borussia Dortmund und Eintracht Frankfurt aufeinander. Außerdem spielt der VfB Stuttgart gegen Bayer Leverkusen. 9 Partien stehen insgesamt auf dem Programm.
4: Jetzt kompetent und zuverlässig das Wetter bei uns in Deutschland. Die Schlagerradio-Wetterreporter melden. Köln, Bonn 10, Hamburg 8, Bremen 9, Berlin 12, Dresden 11, in Frankfurt am Main 11, Stuttgart 12, München 10, Erfurt 10 und in Münster 9 Grad. Heute heiter zwischen Weser und Oder, zeitweise wolkig, aber meist trocken. Später über dem süddeutschen Bergland einzelne Schauer. Höchstwerte bis 25 Grad. Die Aussichten morgen im Norden und Nordwesten wolkig bis stark bewölkt mit etwas Regen, im Osten und Südosten länger heiter. Im Südwesten später Schauer. Die Höchstwerte bewegen sich maximal um 27 Grad.
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0: Neue Musik von Anna-Karina Wojcik an ihrem Samstag hier Schlagerradio. Hör auf dein Herz. Und jetzt Zeit für die ersten Hörer des Tages. Geldlein an Freunde. Finanzexperten sagen, nein, sollte man nicht tun, weil die Freundschaft könnte da runter leiden, wenn man jemanden auf den Keks geben muss. Also, das zahlst du es mal wieder zurück,
1: ja,
0: oder?
1: Unangenehm, ja. Auf jeden Fall.
0: Genau.
1: Sie haben sich auch zahlreich bei uns gemeldet. Zum Beispiel Nina hat geschrieben, ich würde meiner besten Freundin Janine immer Geld leihen, sogar mein letztes Geld, weil mein Geld ist ihr Geld und auch umgekehrt. Gib Gutes, dann bekommst du auch Gutes. Es sollte selbstverständlich sein dafür. Sind ja Freunde da. Finde ich eine gute Einstellung.
0: Okay. Peter hat dir geschrieben, nur so viel, dass die Freundschaft es auch am Ende überlebt.
1: Also, oh ja, das ist eine gute.
0: Wenn man aufs Geld verzichten muss.
1: Da habe ich ein gutes Beispiel. Hanni hat sich dazu gemeldet. Nicht mehr. Hab zweimal eine größere Summe verliehen und warte heute noch drauf, es zurückzubekommen. Ich werde es nie mehr machen. Traurig, aber habe gelernt daraus.
0: Okay, bei Geld hört die Freundschaft auf.
1: Ja.
0: Das ist ein alter Spruch, ja.
1: So, na,
0: das hat hier Andi geschrieben uns.
1: Ja, und Daniela hat geschrieben, naja, es kommt ganz auf den Betrag an und wie oft man gefragt wird nach Geld. Denn wenn es irgendwann so eine Zeit gibt, dass man dann immer wieder gefragt wird, dann ist es vielleicht auch einfach nicht mehr so gut.
0: Ja, danke, dass Sie hier mitmachen bei uns in der Show. Immer an der 08000 79 89 99.

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1: Hier Schlagerradio, hör auf dein Herz. Gravitation, fantastische Nummer von Julian Reim. Wir haben gleich die neue Hitsingle von Vanessa Mai am Start. Die heißt Rohdiamant. Nächste Woche ist sie dann zu Gast bei uns im neuen Schlagerradio Morgen. Und morgen ist dann Sonntag, der 10. Mai. Und wir haben Muttertag.
2: Mal wieder Zeit, der Mutter zu danken und Zeit miteinander zu verbringen. Norm, was hast du geplant und hast du schon ein Geschenk für deine Mutti Heidi?
1: Naja, da muss ich noch was Süßes holen.
2: Die aber, mag gern Süßigkeiten.
1: Ja, aber auch Blümchen oder so, da freut sich nicht dann immer. Sie sagt immer, muss dir nichts bringen, aber wenn du dann nichts bringst, hättest du mir eine Blume mitbringen können.
2: Ja, und das ist genau der Punkt. Eben keine Panik, es sind nur die kleinen Gesten. Eben zum Beispiel, wie du auch sagst, ein Blumenstrauß, selbstgemachter Gutschein. Was ich mal gemacht habe, ist ein Fotoalbum, sowas ist ja schön.
1: Ja,
2: kann man ja in den Drogeriemärkten mittlerweile
1: schon
2: schnell
1: rechtzeitig
2: machen.
1: Anfangen,
2: ich habe an dem Abend vorher an ihrem Geburtstag mal angefangen.
1: Okay.
2: Klar, die waren ein bisschen zerschossen, die Bilder. Und es wäre schöner geworden, hätte ich mir mehr Zeit genommen, aber es war schön.
1: Okay. Es gibt jetzt aber einen Aufreger in Österreich. Muss man auch nochmal drüber sprechen zum Muttertag. Da werden ja immer Gedichte gemacht, liebe Mutti und so ein Kram.
2: Ja.
1: Und das wollen die da gar nicht, weil wir sind heute, wie sagt man, vielfältiger und die traditionellen Rollenbilder sind nicht mehr zeitgemäß.
2: Also man darf nicht mehr der Mutter danken.
1: Ja, dann darf man den Mutter- und den Vatertag abschaffen.
2: Mhm.
1: Ja, alles, weil alles so bunt geworden ist.
2: Ich find's schade, weil ich meine, Mutter und Vater danken kann
1: Mutter
2: ja eigentlich
1: Mutter.
2: Nie schaden, oder?
1: Ja.
2: Also und wenn man halt Vater danken will, auch okay. Aber einfach den Menschen, die für einen da sind, sollte man immer danken.
1: Ein schwules Pärchen kennengelernt hier auf unserer Schlagerreise, die ein Kind adoptiert hätten. Zu dem einen sagt das Kind Papi und zum anderen Papa. Das ist der Unterschied, damit man das unterscheiden kann. So läuft das hier. Aber was ist Ihre Meinung dazu, gerade zu Österreich? Oder haben Sie noch einen tollen Geschenktipp für die Mama? Einfach mitmachen mit einer WhatsApp an der 08000 79 89 99.

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4: Ich bin Felix Becker. US-Präsident Trump hat eine 3-tägige Waffenruhe zwischen Russland und der Ukraine verkündet. Sie gilt seit Mitternacht Ortszeit und soll bis einschließlich Montag dauern.
5: Nach Angaben Trumps sollen in dieser Zeit alle Kampfhandlungen eingestellt werden. Gespräche über ein mögliches Ende des Krieges liefen aber weiter. Der ukrainische Präsident Zelensky bestätigte die Vereinbarung. Auch aus Moskau gab es eine entsprechende Bestätigung. Außerdem ist ein Austausch von jeweils 1.000 Kriegsgefangenen geplant. Ulrike Klein, Redaktion.
4: Bundesfinanzminister Klingbeil hält trotz der Ablehnung im Bundesrat an der geplanten Entlastungsprämie von 1.000 Euro fest. Der SPD-Chef wirbt für eine gemeinsame Lösung mit Ländern, Arbeitgebern und Gewerkschaften. Die Linkspartei fordert stattdessen ein Energiekrisengeld von 150 Euro. Der Steuerzahlerbund lehnt die Pläne dagegen ab. Viele Betriebe könnten die Prämie gar nicht auszahlen. Bundesgesundheitsministerin Warken hat Details zur geplanten Reform der Pflegeversicherung vorgestellt. Höhere Einkommen sollen künftig stärker belastet werden. Dafür soll die Beitragsbemessungsgrenze steigen. Pflegegrade will die Ministerin nicht abschaffen, die Regeln sollen aber strenger werden. Geplant sind außerdem gebündelte Leistungen und ein Budget für Akut- und Notfälle. Hintergrund sind die stark steigenden Defizite der Pflegeversicherung. Der Verband der deutschen Flughäfen warnt vor Flugausfällen wegen hoher Kerosinpreise. Vor allem Billigflieger und weniger stark nachgefragte Urlaubsstrecken könnten betroffen sein. Nach Einschätzung des Verbands könnten im Sommer bis zu 20 Millionen Passagiere Einschränkungen spüren. Die Branche fordert deshalb staatliche Entlastungen, etwa eine vorübergehende Aussetzung der Luftverkehrssteuer. Borussia Dortmund hat sich mit einem Heimsieg gegen Eintracht Frankfurt vorzeitig die Vizemeisterschaft in der Fußball-Bundesliga gesichert. Die Mannschaft gewann am Abend mit 3:2 gegen Frankfurt. Jetzt kompetent und zuverlässig das Wetter bei uns in Deutschland. Die Schlagerradio-Wetterreporter melden. Köln-Bonn 10, Hamburg 8, Bremen 9, Berlin 12, Dresden 11, in Frankfurt am Main 11, Stuttgart 12, München 10, Erfurt 10 und in Münster 9 Grad. Heute heiter zwischen Weser und Oder, zeitweise wolkig, aber meist trocken. Später über dem süddeutschen Bergland einzelne Schauer. Höchstwerte bis 25 Grad. Die Aussichten morgen im Norden und Nordwesten wolkig bis stark bewölkt mit etwas Regen, im Osten und Südosten länger heiter. Im Südwesten später Schauer. Die Höchstwerte bewegen sich maximal um 27 Grad.
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0: aktuell noch die Nummer 1 der Top 50 unserer Schlagerradio-Hitparade. Nächste Ausgabe gibt's heute Nachmittag schon ab 14 Uhr. Und wir waren ja die letzten Tage auf der Sonneninsel Mallorca bei unserer Schlagerradio-Schlagerreise. Und da hatten wir Starbesuch, Bernhard Brink.
1: Na herrlich, um 11 Uhr nachts auf Malle.
0: Frisch von der Bühne, wie war's denn?
1: Hat Spaß gemacht wieder. Es ist einfach, wenn es dunkel ist, einfach geiler. Und dann habe ich natürlich ein Programm auch zusammengestellt, dass man auch mal ein bisschen langsame Sachen macht. Bei anderen, die man nicht immer macht und so weiter. Und das war
0: sehr
1: schön.
0: Ich fand dich als Juliane Werding sehr toll, muss ich sagen.
1: Ja, wir haben viele Sachen gemacht.
0: Schöne Nummer.
1: Ich habe ja auch schöne Sachen nachgesungen. Wenn ihr beim Radio das mal alles abhören würdet, was der Brink gemacht hat, wird auch das laufen, weil es sind einfach schöne Lieder.
0: Jetzt halt Katirinja, der Knaller, ja? Na, hast du, also ich habe ein Video gesehen, wie du es hergestellt hast und selbst gemacht hast. Trinkst du sowas häufiger?
1: Nicht wirklich, wenn ich ehrlich bin. Ich habe das natürlich mitgemacht, den Spaß und so, aber ich bin kein Cocktailtrinker groß. Ich habe natürlich mal ein Katirinja probiert, als wir das aufgenommen haben, aber ich bin nicht der große Katirinja-Trinker. Ich bin so ein Schorle-Trinker, also Weißwein mit Wasser, leichter Weißwein mit Wasser, das ist mein Getränk, wirklich. Ansonsten schmeckt mir alkoholisch nichts. Dafür trinke ich noch genug in der Gesellschaft. Aber dass mir das lecker vorkommt, das kann ich wirklich bei keinem alkoholischen Getränk wirklich sagen.
0: Okay.
1: Ist auch gut so. Dann säuft man nicht allzu viel.
0: Auf alle Fälle. Und was ich besonders fand, Michael Hirte wollte ein Foto mit dir. Ja. Peggy March hat sich gefreut, dich nach langer Zeit wieder mal zu sehen.
1: Ich fand das so toll, dass sie im Publikum stand vorne. Peggy ist ja auch nicht mehr ganz so jung und stand da wirklich, hat gewartet. Und ich habe sie Gott sei Dank auch gesehen dann und ist jetzt gerade noch mal gekommen. Also das finde ich schon toll, weil Peggy ist ein Weltstar. Die hatte wirklich einen wunderbaren Hits, kam mit ihr auf Tournee. Ich liebe diese Kollegen, die aus der alten Zeit, logischerweise. Und es gibt da nicht mehr so viele.
0: Ich bin ja das allererste Mal auf dieser Insel, auf Mallorca. Ja.
1: Das
0: erste Mal auch bei dieser Schlagerreise dabei. Ja. Du bist ja hier schon Profi. Hast du einen Geheimtipp, einen Ort, wo man unbedingt hin müsste, mal, was man auf Mallorca gesehen haben muss?
1: Ich war damals 74, war ich einer der ersten überhaupt, der hier als Schlagersänger aufgetreten ist, am Ballermann damals. Und ich glaube, sogar war der erste, der wirklich ein bisschen bekannter wurde, damals in der Hitparade und so weiter, aber noch nicht richtig bekannt. Und da war ein Holländer, der das Ganze vermittelt hat, Peter Wakemeyer. Und ich bin nach Harbour Holland und haben uns ein bisschen angefreundet. Und da hat er mir gezeigt, Estanyol, kurz von dem wunderschönsten Estreng von den Beaches. Da war kein Mensch. Nee. Das war 74, da war ich der erste Mensch, der hier aufgetreten ist, der dann da in der Beach war. Das war unglaublich. Und heute
0: ist es voll.
1: Unfassbar. Also ich finde Mallorca wirklich eine großartige, wirklich schöne Insel. Und ich kann auch verstehen, dass die Einheimischen mal mit genervt sind über die Touristen. Im Sommer ist ja die Hölle los. Schön ist es wahrscheinlich am meisten für die Einheimischen im Winter, wenn die ganzen Touristen weg sind und nur noch die hier auch hingezogen sind, leben. Aber das hat ja alles seine Vor- und Nachteile. Es ist nun mal so im Leben, aber Mallorca ist eine tolle Insel. Und auch was der Klaus hier macht mit dem Programm. Und ihr unterstützt das ja von Schlagerradio. Insofern halt alles wunderbar. Das ist eine tolle Geschichte. Und man sieht ja, 1400 Leute zahlen da Geld für und sind happy und sind eine Woche hier und haben einen Riesenspaß.
0: Bernhard, dir weiterhin viel Erfolg und Dankeschön, dass du hier für Norman, super Stimmung gesorgt hast.
1: Bleib so, wie du bist.

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0: Gleich ist es 7:30. Hier ist unser Kulthit vor 7 von Mary Rose. Aufrecht gehen.

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1: Ihr Schlagerradio mit dem Besten aus einer ganzen Woche an ihrem Samstagmorgen. Und da hatten wir ja großartige Tage verbracht, die letzten anderthalb Wochen auf der Sonneninsel Mallorca mit unserer Schlagerradio Schlagerreise. Und hatten da auch den ein oder anderen Stargast, wie den hier.
2: Starbesuch bei uns, Joey Heinle ist hier. Hallo.
3: Hallo und herzlich willkommen.
4: Ich freue mich auch hier live aus Mallorca.
2: Ja.
3: Du hast kaum Ruhe, hier Urlaub zu machen wie die anderen Schlager-Radiostars, weil du hast gerade so einen Mega-Hit am Start. Erzähl, wie läuft das Leben gerade für dich rund?
4: Also ich weiß nicht, irgendwie seit der Zarella-Show hat sich irgendwie alles so ein bisschen geändert. Also seitdem ständig irgendwelche Interviews, so viele Anfragen für irgendwelche Shows für hier und da. Ich hätte niemals mir das erträumen lassen können, dass sowas passiert. Ne? So nach 15 Jahren, klar, waren die Lieder immer irgendwo erfolgreich, das ist immer gut gelaufen, aber dass dann ein Lied kommt, das so die Leute erreicht. Ich krieg so viele Tausende von Nachrichten. Ich kann sie nicht mehr lesen.
2: Du hast doch schon erzählt, du kannst nicht mal mehr auf die Toilette gehen, weil du die ganze Zeit am Telefonieren bist, ne?
4: Das ist tatsächlich so. Also ganz viele fragen mich, ey, der ist ja nur am Handy, macht der noch ein anderes Business? Nee, das ist mein einziges Business. Also klar, ich mache auch Musical und solche Sachen, aber ich bin die ganze Zeit am Telefonieren, um natürlich auch den Leuten Interviews zu geben und natürlich den ganzen Schlagerportalen und so und hätte ich nicht gedacht. Also ja. Ich meine, das ist ja nicht lange her mit Zarella. Ich bin danach direkt am nächsten Tag hier rüber geflogen und dann denke ich mir so, was passiert mit meinem Telefon? Das ist einfach explodiert.
3: Ja, du hast einen Mega-Hit gemacht. Das ist so die etwas deutsche Abwandlung des Hits von Erfolg.

0: in Piano-Version rübergeschickt. Und ich so, was ist das denn? Mhm. Das klingt ja sowas von geil, aber sag mir bitte nicht, das ist Worlds, weil den kriegen wir niemals. Und dann sagt er so, ja, doch, probier doch mal einfach aus. Wir schicken den jetzt einfach mal dorthin und gucken mal, ob sich da jemand meldet. Ich bin dann in der Zeit mal irgendwo hingeflogen, war dann irgendwie 2 Wochen unterwegs. Und dann meinte mein Kollege von der Plattenfirma, ach übrigens, wir haben die Freigabe von Worlds, F.R. David hat sich gemeldet, alles geht klar. Ich so, nicht dein Ernst. So, direkt ins Studio gefahren, diese Version, die fängt ja ganz ruhig mit Piano an. Das ist ja so ein bisschen was anderes und dann auf einmal geht dann langsam so die Drum los, dann kommt dieser Disco-Part, also dieser Disco-Fox-Part und dann auf einmal macht's Bam. Ja. Und dann kommt dieses Ding rausgeschossen. Und ich stand so da und ich hatte Gänsehaut. Ich habe so auch daran geglaubt, ich habe gebetet, dass dieses Lied einfach die Menschen erreicht. Weil das Schwierige in unserem Business ist nicht, ein gutes Lied zu machen. Das Problem ist die Masse, dass es die Masse erreicht. Das ist das Problem. Und das kostet auch so Schweinegeld.
1: Aber das Wichtige ist natürlich, dass wir es auch spielen, statt immer drüber zu reden, ja? Jetzt hier bei Schlagerradio hören wir uns das Lied an.
0: Schwer
1: das
0: zu erklären.
1: Neue.
0: Let's go.
2: Schwer.

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9: Das gleichmäßige Tropfen eines undichten Wasserhahns kann einen schon mal wahnsinnig machen. Wenn so schnell auch kein Handwerker zu bekommen ist, kann ein dicker Wollfaden vorerst Abhilfe schaffen. Binden Sie ihn um den Wasserhahn. Nun kann das Wasser geräuschlos in das Becken laufen.
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11: Ich bin Felix Becker. US-Präsident Trump hat eine dreitägige Waffenruhe zwischen Russland und der Ukraine verkündet. Sie gilt seit Mitternacht Ortszeit und soll bis einschließlich Montag dauern.
12: Nach Angaben Trumps sollen in dieser Zeit alle Kampfhandlungen eingestellt werden. Gespräche über ein mögliches Ende des Krieges liefen aber weiter. Der ukrainische Präsident Zelensky bestätigte die Vereinbarung. Auch aus Moskau gab es eine entsprechende Bestätigung. Außerdem ist ein Austausch von jeweils 1.000 Kriegsgefangenen geplant. Ulrike Klein, Redaktion.
11: Bundesfinanzminister Klingbeil hält trotz der Ablehnung im Bundesrat an der geplanten Entlastungsprämie von 1.000 Euro fest. Der SPD-Chef wirbt für eine gemeinsame Lösung mit Ländern, Arbeitgebern und Gewerkschaften. Die Linkspartei fordert stattdessen ein Energiekrisengeld von 150 Euro. Der Steuerzahlerbund lehnt die Pläne dagegen ab. Viele Betriebe könnten die Prämie gar nicht auszahlen. Bundesgesundheitsministerin Warken hat Details zur geplanten Reform der Pflegeversicherung vorgestellt. Höhere Einkommen sollen künftig stärker belastet werden. Dafür soll die Beitragsbemessungsgrenze steigen. Pflegegrade will die Ministerin nicht abschaffen, die Regeln sollen aber strenger werden. Geplant sind außerdem gebündelte Leistungen und ein Budget für Akut- und Notfälle. Hintergrund sind die stark steigenden Defizite der Pflegeversicherung. Der Verband der deutschen Flughäfen warnt vor Flugausfällen wegen hoher Kerosinpreise. Vor allem Billigflieger und weniger stark nachgefragte Urlaubsstrecken könnten betroffen sein. Nach Einschätzung des Verbands könnten im Sommer bis zu 20 Millionen Passagiere Einschränkungen spüren. Die Branche fordert deshalb staatliche Entlastungen, etwa eine vorübergehende Aussetzung der Luftverkehrssteuer. Borussia Dortmund hat sich mit einem Heimsieg gegen Eintracht Frankfurt vorzeitig die Vizemeisterschaft in der Fußball-Bundesliga gesichert. Die Mannschaft gewann am Abend mit 3:2 gegen Frankfurt. Jetzt kompetent und zuverlässig das Wetter bei uns in Deutschland. Die Schlagerradio-Wetterreporter melden. Köln-Bonn 10, Hamburg 8, Bremen 9, Berlin 12, Dresden 11, in Frankfurt am Main 11, Stuttgart 12, München 10, Erfurt 10 und in Münster 9 Grad. Heute heiter zwischen Weser und Oder, zeitweise wolkig, aber meist trocken. Später über dem süddeutschen Bergland einzelne Schauer, Höchstwerte bis 25 Grad. Die Aussichten morgen im Norden und Nordwesten wolkig bis stark bewölkt mit etwas Regen, im Osten und Südosten länger heiter, im Südwesten später Schauer. Die Höchstwerte bewegen sich maximal um 27 Grad.
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0: Neue Musik von Maite Kelly, frei hier bei Schlagerradio, hör auf dein Herz. Marina Marx gleich bei uns mit One Night Stand. Ja, ich war mal mit Carsten weiter zusammen, jetzt nicht mehr. Also war es dann wohl ein One Night Stand? Man weiß es nicht. Jetzt unsere Ernährungsmedizinerin Daniela Kilkowski. Schönen guten Morgen.
1: Guten Morgen.
2: Guten Morgen, Daniela. Wir hatten ja bei der Schlagerradio Schlagerreise All Inclusive und haben schon einiges gegessen und getrunken. Und Norm hat ja auch erzählt, er hat 2,5 Kilo zugenommen.
0: Ich habe wieder ein halbes Kilo abgenommen. Na dann. Wunderbar.
2: Und da wäre doch eigentlich Detox eine gute Idee, oder? Oder was versteht man eigentlich genau darunter?
1: Ganz modernes Wort, was man wirklich momentan überall liest und heißt nichts anderes als entgiften und ist sozusagen wie so eine Entgiftungskur angedacht. Viel Obstsäfte, viel Gemüsesäfte, mal alles entsäuern. Wie Milchprodukte, Fleisch, Milch, Kaffee, was auch immer weglassen und sich die ganze Woche sozusagen nur mit Obst und Gemüse und ganz viel Wasser versorgen. Am Ende des Tages ist es eine Diät, wie viele andere auch schon vorher da waren, führt am Ende des Tages zu einem hohen Wasserverlust, weil eben diese säurebindenden Dinge eben erstmal weggelassen werden, führt leider auch zu einem Eiweißverlust, ja. Und man darf immer nicht vergessen, wenn Hollywood-Stars sowas machen, daher kommt das ja, das sind ja Frauen, die sowieso extrem auf ihr Gewicht achten und sowieso eine sehr gesunde Lebensweise haben. Mhm. Aber Schaden für eine Woche wird es natürlich niemandem.
0: Ja, vielleicht einmal mit diesem Skier probieren, ja. Da ist auch Eiweiß drin.
2: Ja, aber dann mit dem Energy Drink ist wahrscheinlich auch wieder nicht gut. Sowas soll man ja auch weglassen.
0: Aber am Zuckerfreien dann vielleicht. Daniela, mit Ihren Tipps jeden Morgen hier 8:20 Uhr und wann immer Sie wollen im Internet auf schlagerradio.de.

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1: Kurz vor 9:30 ein ABBA-Hit bei uns auf Deutsch. Marianne Rosenberg, nur Sieger stehen im Licht.

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7: Schlagerradio-Tipp. Eine gerade gestrichene Wohnung riecht meist noch tagelang nach frischer Farbe. Stellen Sie ein paar Schüsseln mit Kochsalz auf. Das bindet den Geruch. Auch kann Kaffee verwendet werden. Er ist nicht nur ein guter Wachmacher, sondern absorbiert auch Gerüche.
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0: Self-Control, ne? Großartige Nummer. DJ Herzbeat und Safia, verdammt, ich will. Hier Schlagerradio, hör auf dein Herz. Wir hören uns am Montag wieder. Dann starten wir auch in eine kürzere Woche wieder, aber trotzdem 4 Runden wollen wir mit Ihnen in der nächsten Woche ABC Morgenquiz spielen. Deshalb machen Sie mit. 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
2: Guten Morgen, Anis bei uns, hallo.
3: Guten Morgen. So, Mama Inka und die beiden Kinder Norman und Andi sind heute mal wieder unterwegs.
2: Okay.
3: Ja. Und Mama, du wirst uns jetzt gleich eine Kleinigkeit zeigen.
4: Da bin ich aber neugierig, ob sie das
3: auch,
4: kann.
3: Ne?
4: Doch. Die Mama ist immer verwirrt.
3: Ja, ja. So, Norman, dein Satz wird jetzt gleich sein. Mama, mir geht's nicht gut.
4: Oh je.
3: Ich leg mich noch mal ins Bett.
4: Ich guck lieber selbst ins Buch.
3: Ja. Dann Inka, okay, Norman, ruhe dich mal gut aus.
4: Mhm, okay,
3: ja,
4: schön.
3: Ja, so, dann komm ich, dann kommt wieder Inka. Ihm geht's nicht gut. Du weißt ja, eine Krankheit kommt schnell und greift erst die schwächsten Stellen des Körpers an.
4: Mhm.
3: So, das ist alles.
2: Alles klar.
3: Mehr müsst ihr nicht wissen.
4: Na gut.
3: Oh.
4: Ihm
3: geht's aber gut, Mama.
4: Nein, ich fühle mich gar nicht gut. Ich leg mich noch mal ins Bettchen.
2: Okay, Norm, ruh dich mal wirklich gut aus.
4: Danke, Mama.
3: Mama, was hat Norman denn?
2: Ihm geht's nicht gut. Du weißt ja, eine Krankheit kommt schnell und greift erstmal die schwächsten Stellen des Körpers an.
3: Aha, deshalb hat Norman immer Kopfschmerz.

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4: Ich bin Felix Becker. Im Ukraine-Krieg haben die USA mit Russland und der Ukraine eine dreitägige Waffenruhe vereinbart. Sie gilt bis einschließlich Montag.
5: US-Präsident Donald Trump teilte mit, in dieser Zeit sollen die Kämpfe ruhen und Gefangene ausgetauscht werden. Moskau und Kiew bestätigten die Einigung. Gespräche über ein mögliches Ende des Krieges laufen weiter. Trotz einer zuvor von Russland angekündigten Feuerpause hatte es zuletzt weiter gegenseitige Angriffe gegeben. Timo Wiesner, Redaktion.
4: Ärztepräsident Reinhardt drängt auf eine schnellere Einführung der geplanten Zuckerabgabe auf Süßgetränke. Ein Start erst im Jahr 2028 sei aus seiner Sicht zu spät. Gesundheitliche Verbesserungen treten oft erst nach Jahren ein. Reinhardt verwies auf Großbritannien, wo der Zuckergehalt vieler Softdrinks bereits gesunken sei. Die Bundesregierung plant derzeit eine Zuckerabgabe auf Getränke wie Cola und Limonaden ab 2028. Nach dem Überfall auf einen Geldtransport in Sinzig sucht die Polizei weiter nach den Tätern. Ein Mann hatte vor einer Bank einen Mitarbeiter abgepasst und einen Bargeldbehälter gestohlen. Zwei Angestellte wurden anschließend in der Bank eingeschlossen. Spezialkräfte der Polizei befreiten sie später unverletzt. Die Täter waren zu diesem Zeitpunkt bereits geflüchtet. Wie hoch die Beute ist, bleibt unklar. Bei der Deutschen Bahn gibt es ab heute erstmals Last-Minute-Tickets im Fernverkehr. Die Tickets kosten ab 6,99 Euro und sollen kurzfristige Reisen günstiger machen. Gebucht werden können sie jeweils samstags und sonntags für die folgende Woche. Angeboten werden die Fahrten vor allem außerhalb der Hauptreisezeiten. Davon profitieren vor allem flexible Reisende. Der Verband der deutschen Flughäfen warnt vor Flugausfällen wegen hoher Kerosinpreise. Vor allem Billigflieger und weniger stark nachgefragte Urlaubsstrecken könnten betroffen sein. Nach Einschätzung des Verbands könnten im Sommer bis zu 20 Millionen Passagiere Einschränkungen spüren. Die Branche fordert deshalb staatliche Entlastungen, etwa eine vorübergehende Aussetzung der Luftverkehrssteuer. Borussia Dortmund hat sich mit einem Heimsieg gegen Eintracht Frankfurt vorzeitig die Vizemeisterschaft in der Fußball-Bundesliga gesichert. Die Mannschaft gewann am Abend mit 3:2 gegen Frankfurt. Jetzt kompetent und zuverlässig das Wetter bei uns in Deutschland. Die Schlagerradio-Wetterreporter melden. Köln-Bonn 10, Hamburg 8, Bremen 9, Berlin 12, Dresden 11, in Frankfurt am Main 11, Stuttgart 12, München 10, Erfurt 10 und in Münster 9 Grad. Heute heiter zwischen Weser und Oder, zeitweise wolkig, aber meist trocken. Später über dem süddeutschen Bergland einzelne Schauer, Höchstwerte bis 25 Grad. Die Aussichten morgen im Norden und Nordwesten wolkig bis stark bewölkt mit etwas Regen, im Osten und Südosten länger heiter. Im Südwesten später Schauer. Die Höchstwerte bewegen sich maximal um 27 Grad.
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6: Schon wieder Samstag, ei, der Daus. Man springt aus seinen Federn raus und landet vor dem Radio und hört die Evergreens to go.

Zwei verfeindete Nachbarn beschimpfen sich. Sie halbe Portion, sagt der eine. Sie jämmerlicher Liebhaber. Ach, sagt der andere, hat Ihre Frau den Mund wieder nicht halten können?

0: Halle war beim Zahnarzt und beschwert sich: Herr Doktor, jetzt haben Sie mir schon zum vierten Mal den falschen Zahn gezogen.
1: Ganz ruhig, sagt der Arzt. Da kann ja der Richtige nicht mehr weit sein.

0: Sohn meiner Nachbarn ist zum zweiten Mal durchs Abitur gerasselt.
1: Das musste ja schief gehen, schimpft er. Derselbe Klassenraum, derselbe Lehrer, dieselben Fragen.

0: wollte sich im Möbelhaus ein neues Bett kaufen, konnte sich aber nicht zwischen Eiche und Messing entscheiden. »Wenn Sie mich fragen«, sagt der Verkäufer, »mit einem Messingbett kann Ihnen nichts passieren.«
1: »Wenn das so ist«, meint Doris, »dann nehme ich das aus Eiche.«

schwelgen zwei alte Damen in Erinnerungen, sagt die eine, ich habe damals meinen Mann im Sturm erobert. So, so, sagt die andere, und neblig war es wohl auch.

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Meine Schickimicki-Freundin Jüttchen hat einen neuen Computer. Zuerst war sie ganz begeistert, dann fing sie an zu suchen. Schließlich war sie ganz frustriert, weil sie RTL 2 nicht finden konnte.

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1: Und Sie hören noch bis um 10 die Kulthits der 80er und 90er Jahre. Das ist jeden Samstag Ihr Frühstücksfernsehen für die Ohren. Weiterhin viel Spaß und gute Unterhaltung.

Sobald im Radio die Frühgymnastik anfängt, erzählt mir Irmchen, springt mein Werner jeden Morgen aus dem Bett. Donnerwetter, sage ich, dass er in seinem Alter überhaupt noch Gymnastik treibt. Er doch nicht, sagt Irmchen, die junge Dame bei uns gegenüber.

Ihr habt wirklich nichts gehört, als die Einbrecher in euer Haus kamen? Frage ich Olaf. Nee, sagt er, wir waren gerade beim Essen.

Die Familie schmiedet Urlaubspläne, meint der Sohn. Ich möchte mal irgendwo hin, wo ich lange nicht mehr war. Na gut, sagt der Vater, dann geh mal zum Friseur,

0: Werner steht vor dem Spiegel und sagt zu Irmchen, also weißt du, alt werden ist wirklich nichts für Feiglinge. Mein Gesicht ist faltig, meine Haare fallen aus und ich habe einen Bauch. Bitte sag mir irgendetwas Positives.
1: Naja, meint Irmchen, mit deinen Augen ist anscheinend alles in bester Ordnung.

0: aus dem Haus. Schluss mit Kultig. Nächsten Samstag wieder gleiche Stelle, gleiche Welle. Die Evergreens Agogo von 9 bis 10 hier bei Schlagerradio. Da gibt es morgen am Muttertag von 14 bis 18 Uhr die 80er, 90er Show. Ich würde mich freuen, wenn Sie dabei wären. Jetzt wünsche ich Ihnen ein schönes Wochenende und Sonnenschein. Und nicht vergessen, Lachen tut gut. Tschüss, Ihr Bert Beer.
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10: Ich bin Felix Becker. Im Ukraine-Krieg haben die USA mit Russland und der Ukraine eine dreitägige Waffenruhe vereinbart. Sie gilt bis einschließlich Montag.
11: US-Präsident Donald Trump teilte mit, in dieser Zeit sollen die Kämpfe ruhen und Gefangene ausgetauscht werden. Moskau und Kiew bestätigten die Einigung. Gespräche über ein mögliches Ende des Krieges laufen weiter. Trotz einer zuvor von Russland angekündigten Feuerpause hatte es zuletzt weiter gegenseitige Angriffe gegeben. Timo Wiesner, Redaktion.
10: Ärztepräsident Reinhardt drängt auf eine schnellere Einführung der geplanten Zuckerabgabe auf Süßgetränke. Ein Start erst im Jahr 2028 sei aus seiner Sicht zu spät. Gesundheitliche Verbesserungen treten oft erst nach Jahren ein. Reinhardt verwies auf Großbritannien, wo der Zuckergehalt vieler Softdrinks bereits gesunken sei. Die Bundesregierung plant derzeit eine Zuckerabgabe auf Getränke wie Cola und Limonaden ab 2028. Nach dem Überfall auf einen Geldtransport in Sinzig sucht die Polizei weiter nach den Tätern. Ein Mann hatte vor einer Bank einen Mitarbeiter abgepasst und einen Bargeldbehälter gestohlen. Zwei Angestellte wurden anschließend in der Bank eingeschlossen. Spezialkräfte der Polizei befreiten sie später unverletzt. Die Täter waren zu diesem Zeitpunkt bereits geflüchtet. Wie hoch die Beute ist, bleibt unklar. Bei der Deutschen Bahn gibt es ab heute erstmals Last-Minute-Tickets im Fernverkehr. Die Tickets kosten ab 6,99 Euro und sollen kurzfristige Reisen günstiger machen. Gebucht werden können sie jeweils samstags und sonntags für die folgende Woche. Angeboten werden die Fahrten vor allem außerhalb der Hauptreisezeiten. Davon profitieren vor allem flexible Reisende. Der Verband der deutschen Flughäfen warnt vor Flugausfällen wegen hoher Kerosinpreise. Vor allem Billigflieger und weniger stark nachgefragte Urlaubsstrecken könnten betroffen sein. Nach Einschätzung des Verbands könnten im Sommer bis zu 20 Millionen Passagiere Einschränkungen spüren. Die Branche fordert deshalb staatliche Entlastungen, etwa eine vorübergehende Aussetzung der Luftverkehrssteuer. Borussia Dortmund hat sich mit einem Heimsieg gegen Eintracht Frankfurt vorzeitig die Vizemeisterschaft in der Fußball-Bundesliga gesichert. Die Mannschaft gewann am Abend mit 3:2 gegen Frankfurt. Jetzt kompetent und zuverlässig das Wetter bei uns in Deutschland. Die Schlagerradio-Wetterreporter melden. Köln-Bonn 10, Hamburg 8, Bremen 9, Berlin 12, Dresden 11, in Frankfurt am Main 11, Stuttgart 12, München 10, Erfurt 10 und in Münster 9 Grad. Heute heiter zwischen Weser und Oder, zeitweise wolkig, aber meist trocken, später über dem süddeutschen Bergland einzelne Schauer, Höchstwerte bis 25 Grad. Die Aussichten morgen im Norden und Nordwesten wolkig bis stark bewölkt mit etwas Regen, im Osten und Südosten länger heiter. Im Südwesten später Schauer. Die Höchstwerte bewegen sich maximal um 27 Grad.
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12: Morgen und zum Vogelgezwitscher heute bei deutlich frühlingshafterem Wetter. Tolle Schlager. Jetzt mit Andrea Berg.

0: Schlagerradio, hör auf dein Herz mit Roland Kaiser, mein Kompliment. Ja, und ein Kompliment ist doch das Mindeste, was morgen zum Muttertag ansteht. Und zu dem Thema, finde ich, gehört auch das, was Norm Strecher heute Morgen Ihnen und Inka Klee in der Wochenendausgabe vom neuen Schlagerradio Morgen erzählt hat. Denn das kennt man doch irgendwie auch hier.
1: Norm, was hast du geplant und hast du schon ein Geschenk für deine Mutti Heidi?
2: Naja, da muss ich noch was Süßes holen.
1: Die mag gern Süßigkeiten.
2: Ja, aber auch Blümchen oder so, da freut sich ich dann immer. Sie sagt immer, muss dir nichts bringen, aber wenn du dann nichts bringst, hättest du mir eine Blume mitbringen können.
1: Ja, und das ist genau der Punkt eben. Keine Panik, es sind nur die kleinen Gesten. Eben zum Beispiel, wie du auch sagst, ein Blumenstrauß, selbstgemachter Gutschein. Was ich mal gemacht habe, ist ein Fotoalbum, sowas ist ja schön.
0: Schlagerradiohörerin Lena hat zum Beispiel erzählt, dass ihre Tochter plant, einen Kuchen zu backen für morgen. Ja, und sie plant vielleicht einfach mit ihrer Mutti oder Mami und vielleicht auch noch mit dem Papa dazu einen schönen bummeligen Sonntagmorgen. Viel Spaß dabei und auch jetzt mit Uta Bresan. Wer ist an? Sophie bei Schlagerradio.

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1: Der Kultschlager jetzt klingt, finde ich, nach Disco, Kugel, Glitzer und Glamour. Xanadu von Irene Shear.

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0: Schlagerradio, hör auf dein Herz. Und so eine richtige Lachnummer sind ja mehrere Lieder von Mike Krüger damals gewesen. Ja, wir beschäftigen uns jetzt mal mit einem und das ist ein Riesenhit geworden.
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2: Mike Krüger startet durch mit dem Nippel und reiht sich damit ein in die Reihe der Blödelbaden, wie er in der Jubiläumsshow 50 Jahre ZDF-Hitparade erzählt hat.
3: Früher war es ja so, es gab eigentlich fast jedes Jahr mindestens einen Blödel-Hit. Mal Wendehals oder ich oder Jürgen von der Lippe oder Gebrüder Blatsch. Das auf alle Fälle gab es immer irgendwie auch in der Hitparade einen Blödelsong im Jahr. Und das hat dann irgendwann erstaunlicherweise total abgenommen. Vielleicht, weil ich keine mehr geschrieben habe, ich weiß es nicht.
2: Ja, ganz so einfach war das allerdings nicht mit dem Nippel, einen Erfolg zu landen, erzählt Mike.
3: Es werden natürlich auch, sagen wir mal, Blödelsongs nicht wirklich viel im Radio gespielt. Also mich mussten sie damals spielen, weil die Leute da angerufen haben, gesagt, warum spielt ihr den Nippel nicht? Obwohl der wäre in England natürlich Nummer 1 geworden, weil Nippel ist in England ja, okay, sollten wir es nicht weiter vertiefen.
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Mann, wie kriegen wir denn sie bloß auf, hat der Chefarzt mich gefragt. 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
7: Ich bin Felix Becker. In Moskau hat die Militärparade zum Sieg der Sowjetunion über Nazi-Deutschland vor 81 Jahren begonnen. Tausende Soldaten nehmen daran teil.
8: Die Parade wird von Präsident Putin abgenommen. In diesem Jahr fällt die Feier kleiner aus als üblich, ohne Panzer und schwere Militärtechnik. Seit Mitternacht gilt zudem eine 3-tägige Waffenruhe zwischen Russland und der Ukraine. Auch ein Gefangenenaustausch wurde vereinbart. Ulrike Klein, Redaktion.
7: Das Defizit in der gesetzlichen Pflegeversicherung könnte deutlich höher ausfallen als bisher erwartet.
9: Nach einem Bericht der Frankfurter Allgemeinen Zeitung rechnet Bundesgesundheitsministerin Wagen im kommenden Jahr mit einem Minus von mehr als 7,5 Milliarden Euro. Für das Jahr darauf könnten es sogar rund 15 Milliarden Euro werden. Wagen verweist unter anderem darauf, dass seit der Reform der Pflegegrade deutlich mehr Menschen als pflegebedürftig gelten. Timo Wiesner, Redaktion.
7: Bundesfinanzminister Klingbeil hält trotz der Ablehnung im Bundesrat an der geplanten Entlastungsprämie von 1.000 Euro fest. Der SPD-Chef wirbt für eine gemeinsame Lösung mit Ländern, Arbeitgebern und Gewerkschaften. Die Linkspartei fordert stattdessen ein Energiekrisengeld von 150 Euro. Der Steuerzahlerbund lehnt die Pläne dagegen ab. Viele Betriebe könnten die Prämie gar nicht auszahlen. Der Verband der deutschen Flughäfen warnt vor Flugausfällen wegen hoher Kerosinpreise. Vor allem Billigflieger und weniger stark nachgefragte Urlaubsstrecken könnten betroffen sein. Nach Einschätzung des Verbands könnten im Sommer bis zu 20 Millionen Passagiere Einschränkungen spüren. Die Branche fordert deshalb staatliche Entlastungen, etwa eine vorübergehende Aussetzung der Luftverkehrssteuer. Bei der Deutschen Bahn gibt es ab heute erstmals Last-Minute-Tickets im Fernverkehr. Die Tickets kosten ab 6,99 Euro und sollen kurzfristige Reisen günstiger machen. Gebucht werden können sie jeweils samstags und sonntags für die folgende Woche. Angeboten werden die Fahrten vor allem außerhalb der Hauptreisezeiten. Davon profitieren vor allem flexible Reisende. Jetzt kompetent und zuverlässig das Wetter bei uns in Deutschland. Die Schlagerradio-Wetterreporter melden. Köln-Bonn 10, Hamburg 8, Bremen 9, Berlin 12, Dresden 11, in Frankfurt am Main 11, Stuttgart 12, München 10, Erfurt 10 und in Münster 9 Grad. Heute heiter zwischen Weser und Oder, zeitweise wolkig, aber meist trocken. Später über dem süddeutschen Bergland einzelne Schauer. Höchstwerte bis 25 Grad. Die Aussichten morgen im Norden und Nordwesten wolkig bis stark bewölkt mit etwas Regen, im Osten und Südosten länger heiter. Im Südwesten später Schauer. Die Höchstwerte bewegen sich maximal um 27 Grad.
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11: Was meinen Sie, hat Helene Fischer auf die Antwort nach ihrer Henkersmahlzeit beantwortet? Was Österreichisches? Warum das so ist, hören Sie in 10 Minuten. Hier mit Keller. Hey.

0: Michelle mit richtig oder falsch hier bei Schlagerradio. Und Michelle und Erik Philippi, ja, das ewig lange so verliebte Paar, was gegen alle Widerstände sich immer gestellt hat, das ist getrennt. Das war eine der Schlagzeilen dieser Woche. Jetzt kommen wir zu Helene Fischer, hören wir auch gleich Musik von ihr. Die macht ja auch gerade in Österreich, rührt sie groß die Werbetrommel für ihre Tournee. Und da hat sie vom Radio Ö3 mal diese Frage gestellt bekommen.
1: Angenommen, es gibt eine Henkersmahlzeit und du wirst jetzt halt gleich geköpft. Was wäre das dreigängige Menü, das du bestellen würdest?
2: Jetzt fallen mir zig Sachen ein. Ich würde mit einer Frittatensuppe starten. Es muss auf jeden Fall dann deftig und gut sein. Jetzt bleiben wir einfach mal in Österreich. Ja. Ich würde einen Tafelspitz nehmen. Mhm. Mit so einem Cremespinat und Röstkartoffelchen und zur Nachspeise. Ja, muss ja ein Kaiserschmarrn.
0: Tolle Idee, würde ich als Henkersmahlzeit auch direkt übernehmen. Aber soweit sind wir ja nicht und mit vollem Mund singt sich's auch nicht gut. Deshalb genießen wir jetzt und können auch mitsingen bei Helene Fischer. Ich will immer wieder dieses Fieber spüren bei Schlagerradio. Hör auf dein Herz.

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1: Das erste Erkennungsklimpern von unserem Kultschlager jetzt vor 11:30. Das ist Vicky de Andros. Ich liebe das Leben.

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Hey.

0: Schlagerradio auf dein Herz. Da haben wir Andreas Burani gehört. Alles nur in meinem Kopf. Und ja, er hat ja eine WM-Hymne vor mehr als 10 Jahren hingekriegt. Also die inoffizielle Fußball-WM-Hymne. Im Jahr 14, da ist ja auch Deutschland Weltmeister geworden. Damals der Titel auf uns. Und wie aufregend das für Andreas war dann auf der WM-Fanmeile. Da hören wir nochmal rein.
1: Den WM-Titel der deutschen Mannschaft. Da seid ihr schon ein bisschen mehr ausgerastet als sonst, oder?
2: Ja, tatsächlich. Es war unglaublich. Ich konnte es erst gar nicht glauben, aber es lief tatsächlich dann im Stadion. Tolle Sache, auf jeden Fall. Ja, jetzt, Jungs, es ist unglaublich.
1: Da stehen sie. Wir wollen sie auch gleich sehen. Dreh dich nochmal auf, winken nochmal. Andreas Burani. Dankeschön für diesen Song.
0: Mit Schlagerradio Leben Erinnerungen auf. Mal gespannt, wie die deutsche Mannschaft bei dieser WM jetzt in diesem Jahr abschneidet. Aber 2014, das war doch der Hammer. Jetzt schlagen wir ein neues Kapitel auf. Also wie eine Liebesgeschichte aufgebaut ist das neue Lied von Charlene hier bei Schlagerradio. Kapitel 1.
3: Wer das mit uns eine Geschichte aus einem Roman? Dann finge sie auch direkt unter.

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5: Schlagerradio-Tipp. Eine laue Sommernacht kann jäher zerstört werden, wenn Mücken kommen und uns nicht mehr in Ruhe lassen. Abhilfe können neben angepriesenen Duftölen auch Tomaten- oder Basilikumpflanzen auf dem Balkon oder der Terrasse schaffen. Auch mit Gewürznelken gespickte Zitronen- oder Orangenscheiben halten die Blutsauger fern und dienen nebenbei als schönes Deko-Element.

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1: Ich bin Felix Becker. In Moskau hat die Militärparade zum Sieg der Sowjetunion über Nazi-Deutschland vor 81 Jahren begonnen. Tausende Soldaten nehmen daran teil.
2: Die Parade wird von Präsident Putin abgenommen. In diesem Jahr fällt die Feier kleiner aus als üblich, ohne Panzer und schwere Militärtechnik. Seit Mitternacht gilt zudem eine dreitägige Waffenruhe zwischen Russland und der Ukraine. Auch ein Gefangenenaustausch wurde vereinbart. Ulrike Klein, Redaktion.
1: Das Defizit in der gesetzlichen Pflegeversicherung könnte deutlich höher ausfallen als bisher erwartet.
3: Nach einem Bericht der Frankfurter Allgemeinen Zeitung rechnet Bundesgesundheitsministerin Wagen im kommenden Jahr mit einem Minus von mehr als 7,5 Milliarden Euro. Für das Jahr darauf könnten es sogar rund 15 Milliarden Euro werden. Wagen verweist unter anderem darauf, dass seit der Reform der Pflegegrade deutlich mehr Menschen als pflegebedürftig gelten. Timo Wiesner, Redaktion.
1: Bundesfinanzminister Klingbeil hält trotz der Ablehnung im Bundesrat an der geplanten Entlastungsprämie von 1.000 Euro fest. Der SPD-Chef wirbt für eine gemeinsame Lösung mit Ländern, Arbeitgebern und Gewerkschaften. Die Linkspartei fordert stattdessen ein Energiekrisengeld von 150 Euro. Der Steuerzahlerbund lehnt die Pläne dagegen ab. Viele Betriebe könnten die Prämie gar nicht auszahlen. Der Verband der deutschen Flughäfen warnt vor Flugausfällen wegen hoher Kerosinpreise. Vor allem Billigflieger und weniger stark nachgefragte Urlaubsstrecken könnten betroffen sein. Nach Einschätzung des Verbands könnten im Sommer bis zu 20 Millionen Passagiere Einschränkungen spüren. Die Branche fordert deshalb staatliche Entlastungen, etwa eine vorübergehende Aussetzung der Luftverkehrssteuer. Bei der Deutschen Bahn gibt es ab heute erstmals Last-Minute-Tickets im Fernverkehr. Die Tickets kosten ab 6,99 Euro und sollen kurzfristige Reisen günstiger machen. Gebucht werden können sie jeweils samstags und sonntags für die folgende Woche. Angeboten werden die Fahrten vor allem außerhalb der Hauptreisezeiten. Davon profitieren vor allem flexible Reisende. Jetzt kompetent und zuverlässig das Wetter bei uns in Deutschland. Die Schlagerradio-Wetterreporter melden. Köln-Bonn 18, Hamburg 14, Bremen 14, Berlin 15, Dresden 15, Frankfurt am Main 17, Stuttgart 19, München 18, Erfurt 14 und Münster 17 Grad. Heute heiter zwischen Weser und Oder, zeitweise wolkig, aber meist trocken. Später über dem süddeutschen Bergland einzelne Schauer, Höchstwerte bis 25 Grad. Die Aussichten morgen im Norden und Nordwesten wolkig bis stark bewölkt mit etwas Regen, im Osten und Südosten länger heiter. Im Südwesten später Schauer. Die Höchstwerte bewegen sich maximal um 27 Grad.
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1: Und damit wünschen wir ein schönes Wochenende, einen tollen zweiten Samstag im Mai. 100 Euro können Sie jetzt hier live bei uns im Radio gewinnen, netto und steuerfrei. 100 Euro gehen garantiert raus, wenn Sie wissen, was hier rauskommt bei dieser Quizfrage.
2: Du hast 3 Äpfel in deiner Tasche und nimmst 2 heraus. Wie viele Äpfel hast du dann noch?
1: Du hast 3 Äpfel in deiner Tasche, du nimmst 2 heraus. Ja, wie viele Äpfel hast du dann noch? Das ist die Frage. Und die 100 Euro, die gewinnen Sie jetzt unter der 0137 90 30 400 0137 90 30 400. 50 Cent aus allen deutschen Netzen. Vorher noch ein paar Regeln. Mitmachen bitte ab 18. An Minderjährige werden keine Gewinne ausgezahlt. Jeder Anruf kostet 50 Cent aus allen deutschen Netzen. Bitte darauf achten, dass nicht jeder Anruf, der Kosten produziert, auch automatisch ins Studio gelangt. Gewinnchancen im Leitungsspiel 1 zu 200.000. Parallel dazu kann die Redaktion jederzeit ausgewählte Anrufer per Zufallsprinzip direkt ins Studio durchstellen. 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Du hast 3 Äpfel in deiner Tasche, du nimmst 2 heraus. Ja, wie viele Äpfel hast du dann noch? Das ist die Frage und dafür gibt es jetzt hier live in dieser Sendung um 12.08 Uhr 100 Euro unter der 0137 90 30 400. Das ist die Gewinnernummer. 0137 90 30 400. 50 Cent aus allen deutschen Netzen. Mit Leitung 3 sind sie bei uns in der Show und mit bei mir in der Show ist ein Mann, der überwacht die Leitungen sekündlich. Ja, es ist der Carsten. Ich grüße dich.
3: Hallo, schönes Wochenende wünsche ich. Und natürlich hat sich auch unser Spielchef als Zahnarztfrau vom ordnungsgemäßen Zustand der Äpfel überzeugt.
1: Okay, den muss ich kurz sacken lassen. Nicht schlecht, der kam spontan. 100 Euro gewinnen Sie, hier ist nochmal die Frage.
2: Du hast 3 Äpfel in deiner Tasche und nimmst 2 heraus. Wie viele Äpfel hast du dann noch?
1: 0137 90 30 400 0137 90 30 400 50 Cent aus allen deutschen Netzen. Ich soll dir sagen, es fand er auch lustig.
3: Ja, wunderbar. Ja. Dann freut es mich, dass ich seinen Humor getroffen habe.
1: Ja, endlich mal. Das ist ja sonst auch immer ein bisschen schwierig. 0137 Absolut. 90 30 400 50 Cent aus allen deutschen Netzen. Mit Leitung 3 sind Sie direkt live bei uns hier in der Show. Durchgestellt, live mit dem Chance-Button. Wer ist da?
4: Matthias, hallo.
1: Was kommt raus?
4: Immer noch 3 Äpfel.
1: 100 Euro gewonnen, Gratulation. Machen wir direkt weiter mit den nächsten 100 Euro, die nächste Frage. Was kommt hier raus? Ja, es geht so schnell. Die nächste Quizfrage kommt jetzt. Was ist hier die Antwort?
2: Herr Krüger geht in eine Bank, um Geld zu wechseln. Wie viele 10-Euro-Scheine bekommt er dort für seinen 1.000-Euro-Schein?
1: Herr Krüger geht in eine Bank, um Geld zu wechseln. Wie viele 10-Euro-Scheine bekommt er denn dort für seinen 1.000-Euro-Schein? Das ist jetzt die Frage. Ja, einen frischen 100-Euro-Schein bekommen Sie. 0137 90 30 400. 50 Cent aus allen deutschen Netzen. Mit Leitung 3 kommt man weiter live zu uns in die Show, ne?
3: Das ist richtig, genau. Einfach wieder Matthias hier schnell reinkommen und Geld abkassieren. Das Geld ist heute Nachmittag schon auf dem Konto.
1: Also es bleibt auch jetzt bei unserem zweiten Gewinner dabei. In ein paar Stunden hat man das Geld dann wirklich schon auf dem Konto, kann das ausgeben, kann das abheben. Man kann sich eine Reise von gleich buchen, wenn man das möchte, als Anzahlung. Alles möglich, ne?
3: Das ist vollkommen korrekt. Das macht die Echtzeitüberweisung möglich und die werden wir natürlich dann wieder auf den Weg bringen heute Nachmittag.
1: Herr Krüger geht in eine Bank, um Geld zu wechseln. Wie viele 10-Euro-Scheine bekommt er dort für seinen 1.000-Euro-Schein? 0137 90 30 400 0137 90 30 400 50 Cent aus allen deutschen Netzen. Mit Leitung 3 sind sie live bei uns hier in der Show. Und Susanne, die war in der vorhergehenden Sendung auch schon mal live in der Show und sie meinte das. Was kommt jetzt raus bei dieser Quizfrage, bitte?
5: Einmal wird gewechselt und dann ist diese Sache abgeschlossen.
1: Das verstehe ich gerade nicht. Wie einmal? Lass mal kurz rekapitulieren. Einmal wird gewechselt und dann ist die Sache abgeschlossen. Ja. Wie meinte Susanne das?
3: Das kann ich dir nicht sagen, wie sie das damals meinte, aber auf jeden Fall ist es natürlich nicht richtig. Es klingt so ein bisschen nach Bankendeutsch. Ich verdopple, 200 Euro gibt es jetzt für die richtige Antwort.
1: So, doppelter Gewinn, 200 Euro. Also Susanne, die Antwort haben wir nicht verstanden. Vielleicht schließen sich da mit unserem Spielechef nochmal kurz zusammen. Der ist da ja auch ähnlich bürokratisch unterwegs. 0137 90 30 400 0137 90 30 400 50 Cent aus allen deutschen Netzen. Hier ist nochmal die Frage, bitte.
2: Herr Krüger geht in eine Bank, um Geld zu wechseln. Wie viele 10-Euro-Scheine bekommt er dort für seinen 1.000-Euro-Schein?
1: 0137 90 30 400. 0137 90 30 400. 50 Cent aus allen deutschen Netzen. So, ich war kurz verwirrt und nicht ganz anwesend. Jetzt nach der falschen Antwort. Du hast verdoppelt, oder?
3: Absolut. Wow. Ich habe verdoppelt. Das heißt, 200 Euro sind heute Nachmittag auf dem Konto.
1: Also es wird immer besser. Leitung 3 ist aktiv und grün. Mit dieser Leitung kommen Sie direkt zu uns in das Studio. Ohne Umwege können jetzt wirklich 200 Euro gewinnen, wenn Sie wissen, wie viele 10-Euro-Scheine der Herr Krüger in der Bank für seinen 1.000-Euro-Schein erhält. Mhm. 0137 90 30 400. 50 Cent aus allen deutschen Netzen. Susanne meinte, einmal wird gewechselt. Ich verstehe die Antwort leider gar nicht. Thorsten, der war auch schon mal in einer anderen Sendung da, der meinte das. Du hast ein richtiges Ergebnis, versprich's mir.
6: Na, ich weiß ja, dass ihr immer so ein bisschen Trickser seid. Deswegen, ich glaube schon, ja.
1: Was kommt denn raus?
6: Na, ich sag 99 Scheine.
1: 99 Scheine, weil?
6: Na, ich meine, irgendwas hält die Bank ja immer für sich, ne? Also Wechselkurs, sage ich mal, ja. Wechselgebühren.
1: Ach, du meinst, er wechselt 99 Scheine, weil die Bank eine Bankgebühr verlangt, oder?
6: Ein Zehner für die Bank, genau, ist ja wie bei Monopoly.
1: Das ist ein bisschen sehr kompliziert gedacht. Nee, das stimmt mal überhaupt nicht. Es tut mir leid, sorry.
3: Das ist wirklich, also das ist...
1: Nein.
3: Da kann man ja alles sagen, es ist ja nee.
1: Einfach nein, wirklich, wie viele 10-Euro-Scheine bekommt denn der Herr Krüger in der Bank, wenn er da seinen 1.000-Euro-Schein hinlegt? Mhm. Also, Carsten, bitte.
3: Du, ich verdoppel nochmal, das scheint ja doch irgendwie ein bisschen kniffliger zu sein als gedacht. 400 Euro für die richtige Antwort. Wir haben noch nicht die richtige Antwort gehört, deshalb jetzt wirklich 400 Euro.
1: 400 Euro gehen jetzt raus. 0137 90 30 400. Hier ist das Schlagerradio Superquiz auf Gewinnersuche mit der 0137 90 30 400. 50 Cent aus allen deutschen Netzen mit Leitung 3 sind Sie live hier in der Show. Herr Krüger geht in die Bank, um Geld zu wechseln. So. Bis hierhin ist, glaube ich, auch noch alles normal.
3: Ja, er geht würde ich auch sagen.
1: An den Bankschalter. Und dann ist die Frage, wie viele 10-Euro-Scheine bekommt er wohl dort für einen 1.000-Euro-Schein gewechselt? Was ist wohl die Reaktion? So, da brauchen wir bitte jetzt die richtige Antwort. Es geht um 400 Euro jetzt, Carsten. Ne?
3: Richtig. Und ich habe noch eine Reaktion. Ich erhöhe auf 500 Euro.
1: Nein.
3: Doch, jetzt machen wir 500 Euro. Der Nächste, der jetzt hier reinkommt und die richtige Antwort sagt, kassiert 500 Euro und das Geld ist heute Nachmittag auf dem Konto.
1: 500 Euro jetzt mitzunehmen unter der 0137 90 30 400. Und da warten wir jetzt auf ein Klingeln unter der 0137 90 30 400. 50 Cent aus allen deutschen Netzen. Wie viele 10-Euro-Scheine bekommt er für seinen 1.000-Euro-Schein? Frau Bieler war in der vorhergehenden Sendung da. Sie meinte das. Was ist Ihre richtige Lösung jetzt bitte?
7: Ja, 100 mal 10 gleich 1.000.
1: 100 mal 10 Euro ergibt 1.000 Euro. Ja, rechnerisch kann man da nichts sagen. Aber es gibt trotzdem ein kleines Problem, Frau Bieler.
3: Das ist schade.
1: Ja, ich verstehe die Antwort, aber falsch.
3: Ist so die Frage, muss man da wirklich so viel rechnen? Ne? Also, auf jeden Fall können Sie rechnen, dass Sie jetzt hier nicht 500, sondern 600 Euro bekommen. 600 Euro heute aufs Konto per Echtzeitüberweisung.
1: Tja, es geht weiter. Wir haben immer noch keine richtige Antwort gehört unter der 0137 90 30 400. 0137 90 30 400. 50 Cent aus allen deutschen Netzen. Wer dieselbe Antwort hatte wie Frau Bieler, und es werden einige sein, wer meinte, na 100 mal 10-Euro-Schein ergibt einen 1.000-Euro-Schein. Mhm. Bitte auflegen, das stimmt nicht. Wir brauchen eine andere Antwort auf diese Frage.
2: Herr Krüger geht in eine Bank, um Geld zu wechseln. Wie viele 10-Euro-Scheine bekommt er dort für seinen 1.000-Euro-Schein?
1: So, richtige Lösung wird gesucht. 12.16 Uhr haben wir es. Carsten, ist schon irgendwer in Leitung 3, bitte.
3: Es ist leider noch keiner in Leitung 3. System funktioniert, gerade noch mal gecheckt, bedeutet... Jederzeit kann es hier klingeln. Mit dem nächsten Anruf kann es soweit sein. Und dann geht es hier um 750 Euro. Ich mach das jetzt einfach. Doch, ich mach das einfach. Boah. Weil das ist irgendwie, scheint es doch ein bisschen sehr knifflig zu sein. Also komm, 750 Euro heute aufs Konto.
1: Wie viele 10-Euro-Scheine bekommt er überhaupt für seinen 1.000-Euro-Schein? 0137 90 30 400. Sie gewinnen jetzt, Sie haben es gehört. Kein Quatsch, 750 Euro unter der 0137 90 30 400. 50 Cent aus allen deutschen Netzen. Bitte kommen Sie jetzt zu uns, lösen Sie bitte auf. Mitmachen bitte ab 18. An Minderjährige werden keine Gewinne ausgezahlt. Jeder Anruf kostet 50 Cent aus allen deutschen Netzen. Bitte darauf achten, dass nicht jeder Anruf, der Kosten produziert, auch automatisch ins Studio gelangt. Gewinnchancen im Leitungsspiel 1 zu 200.000. Parallel dazu kann die Redaktion jederzeit ausgewählte Anrufer per Zufallsprinzip direkt ins Studio durchstellen. Die Teilnahmebedingungen sind auf unserer Homepage zu finden. Dort sind dann später auch alle Lösungen und Gewinne notiert und ein Spiel dauert maximal bis Sendungsende. 0137 90 30 400. 0137 90 30 400. 50 Cent aus allen deutschen Netzen. Das Rätsel läuft. Wir haben bis hierhin immer noch nicht die richtige Antwort gehört. Leider. 750 Euro, wenn Sie wissen, wie viele 10-Euro-Scheine der Herr Krüger in der Bank für seinen komischen 1.000-Euro-Schein bekommt. Ja. Ne? Also ich komme ja auch schon völlig durcheinander. 1.000-Euro-Schein. Bitte, wir brauchen jetzt mal die richtige Lösung. Thilo war auch schon mal in einer anderen Sendung da, der meinte das. Thilo, mein Lieber, was kommt denn raus?
8: Ich würde sagen 10.
1: 10? Warum 10?
8: 10 100-Euro-Scheine.
1: 10 100-Euro-Scheine für einen 1.000-Euro-Schein? Thilo, hör am besten noch mal hin, das stimmt nicht.
3: Es macht keinen Sinn. Es macht einfach keinen Sinn. Es ist nicht richtig. Es ist einfach nicht richtig.
9: Du, jetzt reden wir hier die ganze Zeit über einen 1.000-Euro-Schein.
3: Das kannst du nicht bringen.
9: Also eins mache ich jetzt noch. Wirklich, letzter Versuch. Bitte hören Sie genau hin. Ich gebe jetzt 1.000 Euro ins Spiel. Das wird natürlich nicht mit einem 1.000-Euro-Schein bezahlt. Es wird per Echtzeitüberweisung heute Nachmittag auf Ihrem Konto sein. 1.000 Euro jetzt für die richtige Antwort.
1: 1.000 Euro gehen jetzt raus. Schlagerradio Superquiz 0137 90 30 400. 0137 90 30 400. 50 Cent aus allen deutschen Netzen. Hört jetzt um 12.19 Uhr irgendwer diesen Sender und weiß, was hier rauskommt. Herr Krüger geht in eine Bank, um Geld zu wechseln. Okay, wie viele 10-Euro-Scheine bekommt er überhaupt für seinen 1.000-Euro-Schein? Es ist natürlich schwierig, wenn man in seinem Leben noch nicht mal einen 200-Euro-Schein in seinen Händen hatte. 0137 90 30 400. 50 Cent aus allen deutschen Netzen. Sie gewinnen auf jeden Fall 1.000 Euro. Das garantieren wir. Wir garantieren, wie in den letzten Jahren zuvor. Uns gibt's ja mittlerweile schon so viele Jahre. Wir garantieren, es wird auch in dieser Sendung Gewinner geben. Und damit's jetzt klingelt, Carsten, hast du ein Angebot für uns?
9: Folgendes, ich verdopple jetzt die Gewinnchance. Ich gebe eine zweite Gewinnleitung mit rein. Die 6 kommt mit dazu. Das heißt, jeder, der anruft, bekommt eine Leitung. Und mit Leitung 3 oder Leitung 6, völlig egal welche, eine von diesen beiden Leitungen geht's direkt rein hier zu uns ins Studio zu 1.000 Euro. Doppelte Gewinnchance. Jetzt!
1: Zwei Leitungen sind geöffnet, doppelte Gewinnchance. Zwei Studioleitungen führen jetzt direkt zu 1.000 Euro Gewinn unter der 0137 90 30 400. 0137 90 30 400. 50 Cent aus allen deutschen Netzen. Zwei Leitungen sind geöffnet. Susanne meinte, einmal wird gewechselt. Mhm. Ich weiß nicht, wie sie drauf gekommen ist. Frau Bieler meinte, 110-Euro-Scheine ergibt doch einen 1.000-Euro-Schein. Das, rechnerisch gibt es da nichts zu monieren, aber es gibt mit diesem 1.000-Euro-Schein eben ein Problem. Ein letztes Mal hören wir jetzt rein in die Frage und dann brauchen wir bitte Sie, damit Sie die 1.000 Euro jetzt auch gewinnen.
2: Herr Krüger geht in eine Bank, um Geld zu wechseln. Wie viele 10-Euro-Scheine bekommt er dort für seinen 1.000-Euro-Schein?
1: So, mach mal den Turbogang jetzt an, Carsten, bitte.
9: Ich gebe eine dritte Gewinnleitung mit dazu. Die 8 kommt noch mit rein ins Spiel. Also 3, 6 oder 8 erwischen. Und wenn Sie eine von den drei Leitungen erwischen, sind Sie bei uns im Studio. Das ist der Weg zu 1.000 Euro. Dreifacher Gewinnchance jetzt.
1: Drei Studioleitungen sind geöffnet. Eine von diesen drei Leitungen bitte jetzt treffen. Sie kommen direkt zu uns in die Sendung. 1.000 Euro gewinnen Sie netto und steuerfrei jetzt an diesem Samstagmittag unter der 0137 90 30 400. Wir brauchen jetzt die Lösung, bitte. Sendung ist gleich vorbei. 0137 90 30 400 50 Cent aus allen deutschen Netzen. Herr Krüger geht in die Bank, um Geld zu wechseln. Wie viele 10-Euro-Scheine bekommt er dort für einen 1.000-Euro-Schein, wie immer er aussehen mag? Und das steht fest, wir überweisen Ihnen 1.000 Euro. Ja, zum Glück gibt es die 1.000 Euro nicht in bar mit einem 1.000-Euro-Schein, ne, Carsten?
9: Das, würde ich als, aber gut, lassen wir das. Ich verdopple jetzt nochmal die Gewinnchance.
1: Nicht dein Ernst?
9: Doch, ich mache jetzt einfach mal so, auch wenn es Ärger gibt vom Spielechef, nochmal drei Leitungen klar. Die 11, die 14 und die 15. Ab sofort sind 6 Leitungen aktiv. 6-fache Gewinnchance. Achtung, Achtung, Achtung, das kann ganz schnell gehen jetzt. Vorsicht.
1: 6 Leitungen sind offen. 6 Leitungen stehen auf grün. 1.000 Euro jetzt.
9: Ja.
1: Unter der 0137 90 30 400. Sobald es klingelt, ist das Spiel vorbei und gewinnen Sie bitte jetzt die 1.000 Euro. 0137 90 30 400. 50 Cent aus allen deutschen Netzen. Herr Krüger geht in die Bank, um Geld zu wechseln. Aber wie viele 10-Euro-Scheine bekommt er dort für einen 1.000-Euro-Schein? Da muss man ein bisschen um die Ecke denken. Frau Bieler meinte 100 mal 10-Euro-Scheine ergibt einen 1.000-Euro-Schein. Rechnerisch alles richtig, aber es gibt trotzdem ein Problem. 0137 90 30 400. 0137 90 30 400. 50 Cent aus allen deutschen Netzen. So, jetzt haben wir das Problem. Die Kollegen aus der Regie zeigen auch schon an, dass wir uns hier so langsam aus dem Studio rausmachen sollen. Carsten, Sendung ist vorbei. Wir brauchen einen Gewinner, bitte.
9: Ich schmeiß noch eine Leitung mit rein. Die 18 kommt noch mit dazu. Machen wir jetzt die 7-fache Gewinnchance für Sie. Aufgepasst. 7 Leitungen führen zum Gewinn. 7 Gewinnleitungen sind jetzt aktiv.
1: Unter der 0137 90 30 400 möge bitte jetzt irgendwer die 1.000 Euro gewinnen, damit wir diese Sendung jetzt beenden können. Ich glaube, es reicht dann auch langsam mit der Frage. 0137 90 30 400 50 Cent aus allen deutschen Netzen. Es sind jetzt so viele Leitungen geöffnet. Wir haben einige falsche Antworten in der Vergangenheit gehört. Ein letztes Mal hören wir rein in die Frage. 1.000 Euro bekommen Sie dafür noch heute überwiesen auf Ihr Bankkonto.
2: Herr Krüger geht in eine Bank, um Geld zu wechseln. Wie viele 10-Euro-Scheine bekommt er dort für seinen 1.000-Euro-Schein?
9: Und ich gebe noch 3 weitere Leitungen mit dazu. Wir machen jetzt die 10-fache Gewinnchance. Die 23, die 25 und die 27. Jetzt 10 Leitungen. 10-fache Gewinnchance. 1.000 Euro. Die letzten Sekunden laufen. Es wird passieren. Es wird garantiert klingeln. 10 Leitungen führen jetzt zum Gewinn. Mit der 4, mit der 23, 25 und 27 noch.
1: Beste Gewinnchance. 10 Leitungen sind jetzt geöffnet. Die letzten 120 Sekunden der Sendung brechen jetzt gleich an. Also wenn Sie wissen, was rauskommt mit dem 1.000-Euro-Schein, dann gewinnen Sie jetzt zum Glück einen 1.000-Euro-Schein, aber Sie bekommen die 1.000 Euro überwiesen, heute noch auf Ihr Konto. Unter der 0137 90 30 400. 0137 90 30 400. 50 Cent aus allen deutschen Netzen. 1.000 Euro netto und steuerfrei. Heute gewinnen, heute kassieren. Was kommt raus? Wie viele 10-Euro-Scheine bekommt der Herr Krüger in der Bank für seinen 1.000-Euro-Schein? Die 1.000 Euro gehen raus. Und jetzt läuten wir. Carsten, ich muss es dir sagen, die letzten 120 Sekunden ein, das war's.
9: Oh Gott. Folgendes. Ich mache das jetzt nur für Sie, weil ich werde wahnsinnig Ärger bekommen dafür vom Spielechef, aber ich mache es für Sie. Ich gebe Ihnen nochmal 3 Leitungen mit dazu. Die 34, die 37 und die 40. Ich mache jetzt für Sie die 13-fache Gewinnchance klar. Boah. Die 13 bringt Ihnen jetzt Glück. 13 Leitungen führen ab jetzt zum Gewinn. Und das Geld ist heute Nachmittag auf dem Konto und es wird garantiert klingeln.
1: Unter der 0137 90 30 400. Wer löst jetzt bitte schön auf am Ende dieser Sendung unter der 0137 90 30 400. 50 Cent aus allen deutschen Netzen. Es sind jetzt 13 Leitungen geöffnet. Sobald es klingelt, ist die Runde vorbei. Wie viele 10-Euro-Scheine bekommt Herr Krüger für seinen 1.000-Euro-Schein? 1.000 Euro überweisen wir noch heute auf Ihr Konto per Echtzeitüberweisung. Aber die Lösung brauchen wir jetzt. Ein letztes Mal die Gewinnernummer. Es ist noch keiner da, oder Carsten?
9: Noch keiner da. Wir brauchen aber jetzt bitte das Klingeln. Die letzte Minute ist angebrochen. Es wird passieren. Das Geld geht garantiert raus.
1: 0137 90 30 400. 0137 90, 30, 400, 50 Cent aus allen deutschen Netzen. Und wer gleich unsere Stimmen in seinem Telefon hört, der legt dann auch bitte nicht auf. Man gewinnt hier wirklich 1.000 Euro netto und steuerfrei. Aber wir brauchen die Lösung und bitte keine falsche Antwort mehr unter der 0137 90, 30, 400, 50 Cent aus allen deutschen Netzen. Durchgestellt mit dem Chance-Button live. Wer ist denn da? Hallo? Hallo? Hallo?
10: Hallo? Ja, hallo.
1: Die Lösung bitte.
10: 100.
1: Nein.
3: Nein.
1: Es gibt keinen 1.000-Euro-Schein. Es gibt einfach keinen. Unter allen, die heute angerufen haben, werden die 1.000 Euro verlost. Also wenn es gleich klingelt, bitte rangehen.
11: Jetzt ein Kultschlager aus 87, ein richtiger Teenie-Schwarm ist er gewesen für viele mit einer richtig aufgeföhnten Frisur und tollem Gefühl in der Stimme. IC Falkenberg, hier nennt er sich nur IC, ehemals Sänger der DDR-Band Stern Meißen. Aus Halle kommt er, der Mann im Mond.

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0: Schlagerradio, hör auf dein Herz mit Udo Lindenberg. Ein Herz kann man nicht reparieren. Und so manches Handy, das womöglich noch nicht mal kaputt ist, sondern nur alt, das kann ordentlich für Ärger sorgen. Viele von uns, ja, die holen sich ja alle 2 Jahre ein neues und die alten landen dann einfach in der Schublade. Die Akkus, die bleiben gar nicht aus, sie altern weiter und können echt gefährlich werden. Alle Infos dazu hat Feuerwehrmann André Willer.
1: Diese Handys haben Hochleistungsakkus, das heißt, auch wenn die länger gelagert sind und auch man meint, dass sie sich entleeren und deshalb ungefährlich werden, das stimmt nicht. Akkus haben 2 Zustände, in denen sie besonders instabil sind. Einmal, wenn sie ganz voll sind, ganz voll sind, oder wenn sie leer sind. Plötzlich dehnt sich ein Handy aus, weil es entgast, und das ist ein Zeichen dafür, dass der Akku nicht mehr so ist, wie er sein sollte. Das heißt, jetzt schnell handeln, am besten schnell sicher entsorgen. Das heißt, nicht einfach in Hausmüll schmeißen, sondern zur Entsorgungsstelle bringen. Meine Empfehlung ist da auch beim Transport darauf zu achten, dass man ein Behältnis nimmt, was nicht leicht brennt. Ein alter Topf zum Beispiel. Also passt bitte auf und macht keinen Einsatz.
0: Krass, also ich glaube, einige von uns haben heute noch vor, ihr Handy zu entsorgen, oder? Nach dem, was wir hier gehört haben bei Schlagerradio. Jetzt mit Musik von Howard Carpendale. Hi, in der Zeitlos-Version.

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9: Ich bin Felix Becker. Bundesgesundheitsministerin Warken hat weitere Einzelheiten zur geplanten Reform der Pflegeversicherung vorgestellt. Pflegegrade sollen demnach bestehen bleiben, die Voraussetzungen für eine Einstufung aber strenger werden.
10: Außerdem plant die Ministerin, einzelne Leistungen zusammenzufassen und ein Budget für Akut- und Notfälle einzuführen. Damit sollen Pflegebedürftige flexibler und unbürokratischer unterstützt werden. Hintergrund ist eine drohende Finanzlücke von mehr als 22 Milliarden Euro in den kommenden 2 Jahren. Ulrike Klein, Redaktion.
9: Russlands Präsident Putin hat den Einsatz der russischen Truppen im Ukraine-Krieg gelobt. Bei der Militärparade auf dem Roten Platz in Moskau sprach Putin von einer Auseinandersetzung mit einer aggressiven, von der NATO unterstützten Macht.
11: Putin betonte zugleich die moralische Stärke Russlands. Anlass der Parade war der Sieg der Sowjetunion über Nazi-Deutschland vor 81 Jahren. Erstmals seit fast 2 Jahrzehnten wurden dabei keine Panzer oder Raketen gezeigt. Bis Montag gilt zudem eine Waffenruhe zwischen Russland und der Ukraine. Noah Ulrich, Redaktion.
9: Die Kämpfe zwischen Israel und der Hisbollah im Libanon dauern an. Das israelische Militär forderte Bewohner mehrerer Orte im Südlibanon erneut auf, ihre Häuser zu verlassen und sich mindestens 1 Kilometer zu entfernen. Eigentlich gilt seit Mitte April eine Waffenruhe. Dennoch kommt es weiterhin zu gegenseitigen Angriffen. Die Hisbollah erklärte zuletzt, erneut Raketen und Drohnen auf israelische Militärstützpunkte abgefeuert zu haben. Bei der Deutschen Bahn gibt es ab heute erstmals Last-Minute-Tickets im Fernverkehr. Die Tickets kosten ab 6,99 Euro und sollen kurzfristige Reisen günstiger machen. Gebucht werden können sie jeweils samstags und sonntags für die folgende Woche. Angeboten werden die Fahrten vor allem außerhalb der Hauptreisezeiten. Davon profitieren vor allem flexible Reisende. Nach dem Überfall auf einen Geldtransport in Sinzig sucht die Polizei weiter nach den Tätern. Ein Mann hatte vor einer Bank einen Mitarbeiter abgepasst und einen Bargeldbehälter gestohlen. 2 Angestellte wurden anschließend in der Bank eingeschlossen. Spezialkräfte der Polizei befreiten sie später unverletzt. Die Täter waren zu diesem Zeitpunkt bereits geflüchtet. Wie hoch die Beute ist, bleibt unklar. Jetzt kompetent und zuverlässig das Wetter bei uns in Deutschland. Die Schlagerradio-Wetterreporter melden. Köln-Bonn 18, Hamburg 14, Bremen 14, Berlin 15, Dresden 15, Frankfurt am Main 17, Stuttgart 19, München 18, Erfurt 14 und Münster 17 Grad. Heute heiter zwischen Weser und Oder, zeitweise wolkig, aber meist trocken, später über dem süddeutschen Bergland einzelne Schauer, Höchstwerte bis 25 Grad. Die Aussichten morgen im Norden und Nordwesten wolkig bis stark bewölkt mit etwas Regen, im Osten und Südosten länger heiter, im Südwesten später Schauer, die Höchstwerte bewegen sich maximal um 27 Grad.

0: Schlagerradio auf dein Herz mit Musik von Kerstin Ott, gerade Rosalinde und gleich eine schöne flotte Nummer von Julian Reim, Euphorie. Ja, Sie haben vielleicht auch schon Vorfreude. Es ist Samstag, das heißt unser Nachmittag dann hier mit der Top 50, die längste Schlagerhitparade Deutschlands mit Frank Schlager. Hi!
1: Hallo Kerstin, grüß dich. Ja, letztes Mal auf Platz 1 gestiegen, Beatrice Egli. Ich brauche

0: Außerdem dabei in ihren Top 50 die neue von Roland Kaiser.
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0: Morgen wird der Kaiser 74 und heute wäre Runde 80 geworden, Drafi Deutscher. Da war jede Stunde ein tolles Extra von ihm.
2: Schön, ja, tolle Mitsingmusik von Drafi Deutscher kennen wir. So, und jetzt also Julian Reim mit Euphorie und nicht vergessen, ab 14 Uhr die Top 50 bei Schlagerradio.
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1: 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Und jetzt ein Kultschlager, der echt für einen Skandal damals gesorgt hat. Ja, zum Beispiel bei der Kirche. Ne? Ja, da achten Sie doch einfach nochmal so auf die letzte Hälfte von dem Kultschlager. Aber bitte mit Sahne, was da wohl anstößig gewesen ist. Kultschlager vor halb zwei jetzt von Udo Jürgens.

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0: kennen wir noch, ne? Die Melodie. Joey Heindler hat aus F.R. Davids Word den Riesenhit aus den 80ern einen tollen Schlager gemacht. Schwer zu erklären. Und jetzt?
1: 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Call on me. Sunrise.

Das Original ist ein Hit der Projektband Sunrise, geschrieben von den deutschen Musikern Holger Julian Kopp und Hanno Harders unter dem Namen Beagle Music Limited. Die Band erreichte mit diesem One-Hit-Wonder in der BRD 1977 die Chartposition 28 und 1978 nach dem Erfolg der deutschen Version als Re-Entry die Position 27. Das Beagle Music Team schrieb Mitte der 80er die Melodie für einen Kino-Werbespot der Langnese Eiscreme mit der Textzeile Like Ice in the Sunshine. Die deutsche Version Wir ziehen heute Abend aufs Dach von Jürgen Drews schaffte es sogar noch 6 Plätze höher in den Charts. Nach dem erfolgreichen Einstieg von Ein Bett im Kornfeld war der Erfolg dieser Single für Drews ein Rückgang, aufgrund dessen er sich als J.T. Drews, als J.T. Drews auf dem US-Musikmarkt versuchte. Aber trotz lobender Kritiken in Amerika gelang ihm der Durchbruch nicht. In Deutschland gelang Jürgen Drews das Comeback erst 1990. Zunächst mit Persiflagen mit Bürger Lars Dietrich und Stefan Raab. Später dann als der König von Mallorca. Jürgen Drews, wir ziehen heute Abend aufs Dach.

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12: Ich bin Felix Becker. Bundesgesundheitsministerin Warken hat weitere Einzelheiten zur geplanten Reform der Pflegeversicherung vorgestellt. Pflegegrade sollen demnach bestehen bleiben, die Voraussetzungen für eine Einstufung aber strenger werden.
13: Außerdem plant die Ministerin, einzelne Leistungen zusammenzufassen und ein Budget für Akut- und Notfälle einzuführen. Damit sollen Pflegebedürftige flexibler und unbürokratischer unterstützt werden. Hintergrund ist eine drohende Finanzlücke von mehr als 22 Milliarden Euro in den kommenden 2 Jahren. Ulrike Klein, Redaktion.
12: Russlands Präsident Putin hat den Einsatz der russischen Truppen im Ukraine-Krieg gelobt. Bei der Militärparade auf dem Roten Platz in Moskau sprach Putin von einer Auseinandersetzung mit einer aggressiven, von der NATO unterstützten Macht.
14: Putin betonte zugleich die moralische Stärke Russlands. Anlass der Parade war der Sieg der Sowjetunion über Nazi-Deutschland vor 81 Jahren. Erstmals seit fast 2 Jahrzehnten wurden dabei keine Panzer oder Raketen gezeigt. Bis Montag gilt zudem eine Waffenruhe zwischen Russland und der Ukraine. Noah Ulrich, Redaktion.
12: Die Kämpfe zwischen Israel und der Hisbollah im Libanon dauern an. Das israelische Militär forderte Bewohner mehrerer Orte im Südlibanon erneut auf, ihre Häuser zu verlassen und sich mindestens 1 Kilometer zu entfernen. Eigentlich gilt seit Mitte April eine Waffenruhe. Dennoch kommt es weiterhin zu gegenseitigen Angriffen. Die Hisbollah erklärte zuletzt, erneut Raketen und Drohnen auf israelische Militärstützpunkte abgefeuert zu haben. Bei der Deutschen Bahn gibt es ab heute erstmals Last-Minute-Tickets im Fernverkehr. Die Tickets kosten ab 6,99 Euro und sollen kurzfristige Reisen günstiger machen. Gebucht werden können sie jeweils samstags und sonntags für die folgende Woche. Angeboten werden die Fahrten vor allem außerhalb der Hauptreisezeiten. Davon profitieren vor allem flexible Reisende. Nach dem Überfall auf einen Geldtransport in Sinzig sucht die Polizei weiter nach den Tätern. Ein Mann hatte vor einer Bank einen Mitarbeiter abgepasst und einen Bargeldbehälter gestohlen. 2 Angestellte wurden anschließend in der Bank eingeschlossen. Spezialkräfte der Polizei befreiten sie später unverletzt. Die Täter waren zu diesem Zeitpunkt bereits geflüchtet. Wie hoch die Beute ist, bleibt unklar. Jetzt kompetent und zuverlässig das Wetter bei uns in Deutschland. Die Schlagerradio-Wetterreporter melden. Köln-Bonn 18, Hamburg 14, Bremen 14, Berlin 15, Dresden 15, Frankfurt am Main 17, Stuttgart 19, München 18, Erfurt 14 und Münster 17 Grad. Heute heiter zwischen Weser und Oder, zeitweise wolkig, aber meist trocken. Später über dem süddeutschen Bergland einzelne Schauer. Höchstwerte bis 25 Grad. Die Aussichten morgen im Norden und Nordwesten wolkig bis stark bewölkt mit etwas Regen, im Osten und Südosten länger heiter. Im Südwesten später Schauer. Die Höchstwerte bewegen sich maximal um 27 Grad.
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7: Hallo und willkommen zu Deutschlands längster Schlager-Hitparade. Jeden Samstagnachmittag, Wiederholung am Sonntagmorgen und Dienstagabend, egal wann Sie uns hören, fallen, dass Sie mit dabei sind. Und vielen Dank an alle, die mit abgestimmt haben auf schlagerradio.de. Letztes Mal Platz 3, Maite Kelly. Ich bin nun ihr neues Album 24-7 rausgebracht. Da hören wir dann später zusammen rein. Platz 2 letztes Mal, Kerstin Ott.
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7: So, und die dritte Powerfrau hier auf Platz 1 letztes Mal, Beatrice Egli.
15: Ich brauche

sehen, ob es Beatrice Egli wieder ganz nach oben geschafft hat. Das wissen wir dann in knapp 4 Stunden. Jetzt erstmal auf Platz Nummer 50 ein Kerl, der Graf. Unheilig hier mit Du bist meine Heimat.

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0: Der Schlagerradio, hör auf dein Herz mit ihren Top 50. Rosanna Rocci, Platz 49, Ich fühl dich. Und die 48 ist die neue von Francine Jordi, der Mutmacher-Song.
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0: aus Senior D in den Schlagerradio Top 50, Platz 48 mit dem Mutmacher-Song. Ja, an diesem Wochenende wäre Runde 80 geworden. Trafi Deutscher.
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0: Ja, jede Stunde ein Extra von Trafi Deutscher. Natürlich ist der auch mit dabei.
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0: Das war 1965 und bereits ein Jahr zuvor gab's Shake Hands. Das spielen wir jetzt hier als Extra von Trafi Deutscher.

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0: 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Platz 47. Ich

Die Schlagerradio Top 50 mit Christine Stark, Platz 46 und Barcelona. Vor genau 40 Jahren, da stand auf Platz 1 der offiziellen Single-Charts. Chris Norman, Midnight Lady, produziert von Dieter Bohlen für den Tatort Duisburg, der Tausch. Mit Horst Schimanski, gespielt ja von Götz George. Und Midnight Lady hat Roland Kaiser auf Deutsch gesungen, dann kurze Zeit später. Spielen wir jetzt als Extra auch zum 74. von Roland Kaiser diesem Wochenende.

0: Tja, hallo, Annemarie Alfels, Platz 45 in ihren Schlagerradio Top 50.
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0: Hallo, und die Top 50 bestimmen Sie ganz einfach mit auf schlagerradio.de. 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Weiter geht's mit Olaf Berger, Platz 44. Es brennt wie Feuer.

Die Top 50 bei Schlagerradio. Hör auf dein Herz mit Johnny Hamburg, Platz 43. Ich wünschte, ich wäre ein Superman. Und 42 Jay Kahn mit Tarik. 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

Neu in den Schlagerradio Top 50 eingestiegen auf Platz 41 Stereo Act und Lena Marie Engel mit Wir feiern. Und auf Platz 40 Matty Kelly von ihrem neuen Album 24.

0: Malte Kelly in den Schlagerradio Top 50 auf Platz 40. In ihr neues Album 24/7 hören wir später rein. Das war erstmal ein Kuss in Paris. Und geknutscht wird auch bei unserem nächsten Extra. Genau 43 Jahre ist es her.
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7: Ich bin Felix Becker. Die Waffenruhe zwischen Russland und der Ukraine hält nach offiziellen Angaben bislang nicht. US-Präsident Trump hatte die dreitägige Feuerpause angekündigt.
8: Vereinbart wurde auch ein Austausch von jeweils 1000 Kriegsgefangenen. Dadurch konnte die Militärparade in Moskau ohne ukrainische Angriffe stattfinden. Kiew hatte zuvor erklärt, den Roten Platz während der Waffenruhe nicht anzugreifen. Präsident Putin rechtfertigte bei der Parade erneut den russischen Krieg gegen die Ukraine. Ulrike Klein, Redaktion.
7: Die Kassenärztliche Bundesvereinigung warnt vor massiven Folgen der geplanten Gesundheitsreform.
9: Nach Angaben des Verbands könnten künftig mehr als 45 Millionen Behandlungsfälle nicht mehr finanziert werden. Dadurch müssten Arztpraxen weniger Patienten versorgen. Der Chef der Kassenärztlichen Bundesvereinigung Gassen sagte der Bild-Zeitung, schon heute würden viele Untersuchungen nicht bezahlt. Die Reform sieht unter anderem Ausgabenbremsen im Gesundheitswesen sowie höhere Beiträge und Zuzahlungen vor. Timo Wiesner, Redaktion.
7: In Budapest ist das neu gewählte ungarische Parlament zu seiner ersten Sitzung zusammengekommen. Noch heute soll Wahlsieger Peter Modscher zum neuen Ministerpräsidenten gewählt werden. Seine konservative Tisza-Partei hatte bei der Parlamentswahl im April eine Zweidrittelmehrheit geholt. Modscher löst nach 16 Jahren den Rechtspopulisten Orban ab. Der Verband der deutschen Flughäfen warnt vor Flugausfällen wegen hoher Kerosinpreise. Vor allem Billigflieger und weniger stark nachgefragte Urlaubsstrecken könnten betroffen sein. Nach Einschätzung des Verbands könnten im Sommer bis zu 20 Millionen Passagiere Einschränkungen spüren. Die Branche fordert deshalb staatliche Entlastungen, etwa eine vorübergehende Aussetzung der Luftverkehrssteuer. Bei der Deutschen Bahn gibt es ab heute erstmals Last-Minute-Tickets im Fernverkehr. Die Tickets kosten ab 6,99 Euro und sollen kurzfristige Reisen günstiger machen. Gebucht werden können sie jeweils samstags und sonntags für die folgende Woche. Angeboten werden die Fahrten vor allem außerhalb der Hauptreisezeiten. Davon profitieren vor allem flexible Reisende. Jetzt kompetent und zuverlässig das Wetter bei uns in Deutschland. Die Schlagerradio-Wetterreporter melden. Köln-Bonn 18, Hamburg 14, Bremen 14, Berlin 15, Dresden 15, Frankfurt am Main 17, Stuttgart 19, München 18, Erfurt 14 und Münster 17 Grad. Heute heiter zwischen Weser und Oder, zeitweise wolkig, aber meist trocken. Später über dem süddeutschen Bergland einzelne Schauer. Höchstwerte bis 25 Grad. Die Aussichten morgen im Norden und Nordwesten wolkig bis stark bewölkt mit etwas Regen. Im Osten und Südosten länger heiter. Im Südwesten später Schauer. Die Höchstwerte bewegen sich maximal um 27 Grad.
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10: Hallo und willkommen zurück zur zweiten Stunde von Deutschlands längster Schlagerparade. Jeden Samstagnachmittag, Wiederholung am Sonntagmorgen und Dienstagabend.
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10: Letztes Mal Platz 1, Beatrice Egli mit Alibi. Mal sehen, ob sie es wieder geschafft hat. Vielen Dank fürs Mitabstimmen auf schlagerradio.de. Und wir sind bei Platz Nummer 37, Charlene und Kapitel 1.
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Die Top 50 bei Schlagerradio. Hör auf dein Herz mit Mitch Keller, Platz 36. Bitte melde dich bei mir. Und die 35 ist Sonja Liebing, schon längst verliebt.

0: Sonja Liebing in den Schlagerradio Top 50 auf Platz 35, schon längst verliebt. Er seinen 60. Geburtstag hatte noch erlebt, wenige Wochen später hat er uns verlassen. Der Rafi Richard Franz Deutscher wird am 19. Mai 1946 in Berlin geboren. Sein Vater, ein ungarischer Geiger, lernt er nie kennen. Rafi Deutscher wächst bei seiner Großmutter auf, während seine Mama als Schwesterhelferin arbeitet. Die Schule verlässt er nach der 8. Klasse, macht lieber Musik in Berliner Kneipen. 1963 sein erster Plattenvertrag und der große Durchbruch mit Marmorstein und Eisenbricht zwei Jahre später. Der Rafi Deutscher konnte leider nicht mit Geld umgehen, hat goldene Uhren und ein Cadillac gekauft. Er sei ein richtiger Vollspinner gewesen, sagt er selbst. Weitere zwei Jahre später dann der Pinkelskandal. Völlig betrunken, ja, aus einem Hotelfenster auf die Straße gepieselt, wird zu mehreren Monaten Haft auf Bewährung verurteilt. Im Radio und TV fand er dann kaum noch statt. Auch Steuerhinterziehung, gescheiterte Ehen, Kokainbesitz schadeten seinem Ruf. Sein Ausweg? Ja, Rafi Deutscher tritt unter mehr als 40 Pseudonymen auf und schreibt Hits für andere Künstler wie Nino D'Angelo, Jenseits von Eden. Außerdem war er sehr erfolgreich in den 80ern mit dem Projekt Mixed Emotions. Hey. Und in der ZDF-Parade, da war sein Comeback im Mai 84 mit Tief unter meiner Haut.
1: Dankeschön, Dieter. Und ich muss sagen, ich freue mich nach so langer Zeit überhaupt wieder in der Hitparade zu sein und dass es so gut geklappt hat und der Erfolg. Und dann in meiner Heimatstadt. Dankeschön.

Elodie Jong im Radio hier in den Schlagerradio Top 50, Platz 33. Ja, dieses Wochenende Muttertag und hier ein passendes Lied von Helene Fischer für ihre Mama. Du hast mich stark gemacht aus dem Jahr 2017 als Extra.

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0: Schlagerradio, hör auf dein Herz mit Hör auf dein Herz von Stefanie Herzl. Platz 32 in ihren Top 50.
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0: Hallo, und die Top 50 bestimmen Sie ganz einfach mit auf schlagerradio.de. 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Wir sind bei Platz 31. Schöner fremder Mann, die neue Version hier von Madeleine Rausch.

Madeleine Rausch auf Platz 31 in den Schlagerade Top 50, schöner fremder Mann. Vor genau 43 Jahren auf Platz 1 in den Singlecharts. Hier ist unser nächstes Extra, Geiersturzlook und das Bruttosozialprodukt. Wenn's

Die Top 50 bei Schlagerradio Hör auf dein Herz mit Platz 30 Marie Reim, die am Freitag 36 geworden ist. Alles Gute nachträglich, das war ihr Neustadt Vitamin Du. Und die 29 aus Achim Petri, noch eine Nacht.

0: 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Achim Petri in den Schlagerradio Top 50, Platz 29, noch eine Nacht. Und auf der 28 das tolle Duett Johannes Oerding mit Sarah Connor, Märchen aus Hollywood.
1: Also ich finde, es ist endlich mal wieder eine richtige Powerballade. Eine Ballade, wo man sich auch traut zu singen, wo man schöne Melodien hat, die an irgendwie, ja weiß ich nicht, an die großen langen Songs von früher erinnern. Und ja, wir haben einfach gesagt, ey, dieser Song muss nicht 2 Minuten 30 sein, der darf auch mal fast 5 Minuten sein mit Intro, mit Outro und mit ganz viel Pathos.
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Roland Kaiser in den Schlagerradio Top 50, Platz 27 mit Lasst uns reden. Ja, dieses Wochenende wird er 74 und später hören wir dann noch sein Hit Mein Kompliment. Gleich erstmal Frank Schöbel auf der 26. Dich hat der Himmel geschickt. Und dann gratulieren wir nachträglich Vivien Gold. Die wurde am vergangenen Mittwoch 43 in Cottbus ja geboren. Und die ist ja Hit aus 2020. Macht die Musik ganz laut als Extra.

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10: Ich bin Felix Becker. Die Waffenruhe zwischen Russland und der Ukraine hält nach offiziellen Angaben bislang nicht. US-Präsident Trump hatte die dreitägige Feuerpause angekündigt.
11: Vereinbart wurde auch ein Austausch von jeweils 1000 Kriegsgefangenen. Dadurch konnte die Militärparade in Moskau ohne ukrainische Angriffe stattfinden. Kiew hatte zuvor erklärt, den Roten Platz während der Waffenruhe nicht anzugreifen. Präsident Putin rechtfertigte bei der Parade erneut den russischen Krieg gegen die Ukraine. Ulrike Klein, Redaktion.
10: Die Kassenärztliche Bundesvereinigung warnt vor massiven Folgen der geplanten Gesundheitsreform.
12: Nach Angaben des Verbands könnten künftig mehr als 45 Millionen Behandlungsfälle nicht mehr finanziert werden. Dadurch müssten Arztpraxen weniger Patienten versorgen. Der Chef der Kassenärztlichen Bundesvereinigung Gassen sagte der Bild-Zeitung, schon heute würden viele Untersuchungen nicht bezahlt. Die Reform sieht unter anderem Ausgabenbremsen im Gesundheitswesen sowie höhere Beiträge und Zuzahlungen vor. Timo Wiesner, Redaktion.
10: In Budapest ist das neu gewählte ungarische Parlament zu seiner ersten Sitzung zusammengekommen. Noch heute soll Wahlsieger Peter Mocsor zum neuen Ministerpräsidenten gewählt werden. Seine konservative Tisza-Partei hatte bei der Parlamentswahl im April eine Zweidrittelmehrheit geholt. Mocsor löst nach 16 Jahren den Rechtspopulisten Orban ab. Der Verband der deutschen Flughäfen warnt vor Flugausfällen wegen hoher Kerosinpreise. Vor allem Billigflieger und weniger stark nachgefragte Urlaubsstrecken könnten betroffen sein. Nach Einschätzung des Verbands könnten im Sommer bis zu 20 Millionen Passagiere Einschränkungen spüren. Die Branche fordert deshalb staatliche Entlastungen, etwa eine vorübergehende Aussetzung der Luftverkehrssteuer. Bei der Deutschen Bahn gibt es ab heute erstmals Last-Minute-Tickets im Fernverkehr. Die Tickets kosten ab 6,99 Euro und sollen kurzfristige Reisen günstiger machen. Gebucht werden können sie jeweils samstags und sonntags für die folgende Woche. Angeboten werden die Fahrten vor allem außerhalb der Hauptreisezeiten. Davon profitieren vor allem flexible Reisende. Jetzt kompetent und zuverlässig das Wetter bei uns in Deutschland. Die Schlagerradio-Wetterreporter melden. Köln-Bonn 18, Hamburg 14, Bremen 14, Berlin 15, Dresden 15, Frankfurt am Main 17, Stuttgart 19, München 18, Erfurt 14 und Münster 17 Grad. Heute heiter zwischen Weser und Oder, zeitweise wolkig, aber meist trocken. Später über dem süddeutschen Bergland einzelne Schauer. Höchstwerte bis 25 Grad. Die Aussichten morgen im Norden und Nordwesten wolkig bis stark bewölkt mit etwas Regen. Im Osten und Südosten länger heiter. Im Südwesten später Schauer. Die Höchstwerte bewegen sich maximal um 27 Grad.
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2: Hallo und willkommen zurück zur dritten Stunde von Deutschlands längster Schlagerparade. Jeden Samstagnachmittag, Sonntagmorgen und Dienstagabend. Letztes Mal haben sie auf Platz 1 gewählt, Beatrice Egli.
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Ja, mit abstimmen geht auf schlagerradio.de. Gleich hören wir rein in das neue Album von Maite Kelly. Wir haben den nächsten, den höchsten Neuzugang, gleich auf Platz 24 und vorher hier auf der 25 Annemarie Eifelt mit Neugeboren.

0: Neu eingestiegen in ihre Schlagerradio Top 50, Platz 24, Wolfgang Lippert mit Niemals was bereut. Malte Kelly hat am Freitag ihr neues Album veröffentlicht, 24-7. Ja, ein sehr sinnliches Album, voller Erotik.
1: Ich hatte nie Schwierigkeiten, über diese Sinnlichkeit oder diesen Aspekt zu schreiben. Das war immer für mich was sehr Natürliches und sehr Selbstverständliches. Weil ich, glaube ich, das Glück hatte, ich bin von einem alleinziehenden Papa erzogen worden und ich hatte das große Glück, dass er mir immer das Gefühl gegeben hat, dass ich ganz Frau sein darf. Meine Helden waren auch ganze Frauen, also ob es Bessie Smith war, Aretha Franklin, Tina Turner, das waren alles Frauen mit Chaka-Bom.
0: Dann hören wir mal rein in das neue Album von

Das neue Album von Marty Kelly, 24-7 und die erste Single daraus läuft immer noch sehr gut hier auf Platz 23, der Morgen danach.

Die Top 50 bei Schlagerradio. Hör auf dein Herz mit Maite Kelly auf Platz 23 von ihrem neuen Album 24/7, Der Morgen danach, und ihre neue Single Frei hören wir dann nächste Stunde. Jetzt haben wir erstmal unser nächstes Extra. Dieses Wochenende wäre Runde 80 geworden. Drafi Deutscher. Hier ist das Herz-an-Herz-Gefühl.

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0: Die Schlagerradio Top 50 mit Heinz-Rudolf Kunze, Platz 21, dann fängt die Liebe an. Ja, mit 66 Jahren, dann fängt das Leben an. Udo Jürgens stand vor genau 48 Jahren damit auf den vorderen Plätzen der ZDF-Hitparade. Und extra.
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1: Pedro Basile in den Schlagerradio Top 50, Platz 20 mit Amore Mio.
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1: 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Wir sind bei Platz Nummer 19, Mike Leon Grosch und Dein Leben.

Die Top 50 bei Schlagerradio Hör auf dein Herz mit Ross Anthony, Platz 18. Wir sind 1 und die 17, Matthias Reim. Willkommen in meiner Zukunft.

von Deutschland sucht den Superstar. Und vor genau 10 Jahren hat's gewonnen, im Mai 2016, Prince Damien. Er spielt ja aktuell den Michael Jackson im MJ Musical in Hamburg. Ja, und sein Glücksmoment haben wir jetzt hier als Extra.

Ja, und sie tanzt noch fleißig mit Anna-Karina Wojcik in den Schlagerradio Top 50 auf Platz 14 mit Dieses Gefühl. Wir drücken ihr die Daumen, dass sie vielleicht sogar die diesjährige Staffel von Let's Dance gewinnt. Auf Platz 13 Michelle, Erik Philippi und Michelle, kein Paar mehr. Ist es richtig, ist es falsch? Auf jeden Fall heißt es so, ist es richtig oder falsch?

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4: Ich bin Felix Becker. Russland hat die Militärparade zum Gedenken an das Ende des Zweiten Weltkriegs in diesem Jahr deutlich kleiner abgehalten als sonst. Wie im Staatsfernsehen zu sehen war, wurden erstmals seit fast 20 Jahren keine Panzer oder andere schwere Waffen präsentiert.
5: Präsident Putin verglich den Krieg gegen die Ukraine erneut mit dem Kampf gegen Nazi-Deutschland und sprach von einer von der NATO unterstützten Bedrohung. Die Parade in Moskau fand unter strengen Sicherheitsmaßnahmen statt. Berichten zufolge war das mobile Internet im Zentrum zeitweise abgeschaltet. Unterdessen werfen sich Russland und die Ukraine erneut gegenseitig Verstöße gegen die bis Montag vereinbarte Waffenruhe vor. Ulrike Klein, Redaktion.
4: Das ungarische Parlament hat Peter Madzsár zum neuen Ministerpräsidenten gewählt. 140 der 199 Abgeordneten stimmten für den Politiker der konservativen Tisza-Partei. Madzsár löst damit Viktor Orbán nach 16 Jahren im Amt ab. Die Tisza-Partei hatte bei der Parlamentswahl im April eine Zweidrittelmehrheit erreicht und damit die Grundlage für weitreichende Reformen geschaffen. Die Kassenärztliche Bundesvereinigung warnt vor massiven Folgen der geplanten Gesundheitsreform.
6: Nach Angaben des Verbands könnten künftig mehr als 45 Millionen Behandlungsfälle nicht mehr finanziert werden. Dadurch müssten Arztpraxen weniger Patienten versorgen. Der Chef der Kassenärztlichen Bundesvereinigung Gassen sagte der Bild-Zeitung, schon heute würden viele Untersuchungen nicht bezahlt. Die Reform sieht unter anderem Ausgabenbremsen im Gesundheitswesen sowie höhere Beiträge und Zuzahlungen vor. Timo Wiesner, Redaktion.
4: Der Verband der deutschen Flughäfen warnt vor Flugausfällen wegen hoher Kerosinpreise. Vor allem Billigflieger und weniger stark nachgefragte Urlaubsstrecken könnten betroffen sein. Nach Einschätzung des Verbands könnten im Sommer bis zu 20 Millionen Passagiere Einschränkungen spüren. Die Branche fordert deshalb staatliche Entlastungen, etwa eine vorübergehende Aussetzung der Luftverkehrssteuer. Bei der Deutschen Bahn gibt es ab heute erstmals Last-Minute-Tickets im Fernverkehr. Die Tickets kosten ab 6,99 Euro und sollen kurzfristige Reisen günstiger machen. Gebucht werden können sie jeweils samstags und sonntags für die folgende Woche. Angeboten werden die Fahrten vor allem außerhalb der Hauptreisezeiten. Davon profitieren vor allem flexible Reisende. Jetzt kompetent und zuverlässig das Wetter bei uns in Deutschland. Die Schlagerradio-Wetterreporter melden. Köln-Bonn 18, Hamburg 14, Bremen 14, Berlin 15, Dresden 15, Frankfurt am Main 17, Stuttgart 19, München 18, Erfurt 14 und Münster 17 Grad. Heute heiter zwischen Weser und Oder, zeitweise wolkig, aber meist trocken. Später über dem süddeutschen Bergland einzelne Schauer, Höchstwerte bis 25 Grad. Die Aussichten morgen im Norden und Nordwesten wolkig bis stark bewölkt mit etwas Regen, im Osten und Südosten länger heiter. Im Südwesten später Schauer. Die Höchstwerte bewegen sich maximal um 27 Grad.
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7: Hallo und willkommen zurück zur vierten Stunde von Deutschlands längster Schlagerparade. Jeden Samstag Nachmittag, Wiederholung am Sonntagmorgen und Dienstagabend. Letztes Mal haben sie auf Platz 3 gewählt, Maite Kelly.
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7: Bei war Kerstin Ott.
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7: Und mal sehen, ob Beatrice Egli wieder auf die 1.

stimmen Sie mit ab auf schlagerradio.de. Gleich hören wir rein in ein ganz besonderes Album, aber erstmal auf Platz Nummer 12, eine Aufsteigerin hoch von der 25. Vanessa Mai jetzt mit eigenem Label. Hier ist der Rohdiamant.

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Die Top 50 bei Schlagerradio. Hör auf dein Herz mit Ben Zucker auf Platz 11. Herz zu und durch. Udo Lindenberg wird nächstes Wochenende bereits Runde 80 und am Freitag ist ein besonderes Tribute-Album erschienen. Seine Hits werden nachgesungen bzw. ja nachgespielt.

0: Ja, das ist die Version von Filmkomponist Hans Zimmer. Max Giesinger singt hier einen ganz bekannten Hit von Udo.
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0: Oder Ali Neumann. Und Thomas D. von den Fantastischen Vier rappt den Sonderzug nach Pankow.
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0: Und wir spielen jetzt komplett von diesem Tribute-Album We Love Udo. Wozu sind Kriege da? In der Version von Peter Maffay mit seiner Tochter zusammen, Anouk. Hier ist unser Extra.
4: 1. September 1939. Die deutsche Wehrmacht überfällt Polen. An diesem Tag beginnen Hitler und sein verbrecherisches Regime einen Krieg, der Millionen Menschen auf grausamste Art das Leben kosten wird. 6 Jahre voller Blut, Tränen, Tod und Leid.
5: Keiner will sterben, das ist doch klar. Wozu sind denn dann Kriege da? Herr Präsident, du bist doch einer von diesen Herren, du musst das doch wissen. Kannst du mir das mal erklären? Keine Mutter will ihre Kinder verlieren und keine Frau ihren Mann. Also warum müssen Soldaten losmarschieren, um Menschen zu ermorden?

0: hat eine große Offensive gegen die Ukraine gestartet. Seit der Folgen nachdrücken Truppen auf mehrere
1: Landesgrenzen. Auf israelischer Seite werden 1219 Menschen getötet.

Unser Schlager Radio Top 50 extra. Peter Maffay mit Tochter Anouk. Wozu sind Kriege da? Vom Udo Lindenberg Tribute Album We Love Udo. Ja, er wird's nächstes Wochenende Runde 80, der Udo. Weiter jetzt ganz aktuell mit ihrem Top 10 auf der 10 Johannes Oerding. Mehr Glück

Ja, Sarah Engels und DJ Herzbeat in den Schlagerradio Top 50, Platz 9, Liebe gibt nie auf. Ja, Daumen drücken für Sarah nächstes Wochenende. Vertritt sie uns beim Eurovision Song Contest in Wien. Jetzt von 3 runter auf Platz 8, Mighty Caddy. Hier ist sie nochmal von ihrem Album.

Malte Kelly in den Schlagerradio Top 50, Platz 8 mit Frei. So, Thema hatten wir eben gerade schon, Eurovision Song Contest mit Sarah Engels in diesem Jahr. Und vor genau 39 Jahren, da haben uns Vince vertreten mit Lass die Sonne in dein Herz. Hier ist unser Extra.

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1: Von 2 runter auf Platz 7 in dieser Woche. Kerstin Ott und Rosalinde in den Schlagerradio Top 50.
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1: Hallo, und die Top 50 bestimmen Sie ganz einfach mit auf schlagerradio.de. Neue Liste immer online nach der Erstausstrahlung am Samstag, 18 Uhr. Platz 6 ist die Wolke 7, beziehungsweise auf Wolke 7 von Schlagerradio-Star Kavila. Wir machen uns ja stark für den Nachwuchs und Kavila hat uns erzählt, dass sie die Texte mit ihrem Mann zusammenschreibt.
3: Ja, okay. In dem Fall hat mein Mann den Song alleine geschrieben. Da war ich jetzt nicht beteiligt am Text, aber... Ich glaube, in der Geschichte bin ich sehr stark vorhanden.
4: Ach ja, dann erzähl doch mal, worum geht's denn genau?
3: Es geht um die Leichtigkeit des Verliebtseins. Also auf Wolke 7 beschreibt das Gefühl des Schwebens, der Schmetterlinge im Bauch und wie schön es ist am Anfang der Verliebtheit.
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Schlagerradiostar 2026, Kavila, auf Platz 6, auf Wolke 7, war ja auch bei unserer Schlagerreise mit dabei. So, und jetzt unser nächstes Extra. Platz 3 in der ZDF-Hitparade vor genau 43 Jahren war Nino D'Angelo mit Ich sterbe nicht nochmal. Und im Juni, da kommt dann sein ganz neues Album, Vivi Anita.

0: Top 50 bei Schlagerradio. Hör auf dein Herz mit Howard Carpendale, Platz 5. Hi, die Zeitlos-Version. Auch wenn seine ganz große Tournee die letzte war, ist er immer mal wieder auf der Bühne. Nächstes Jahr dann zum Beispiel sogar in der Frankfurter Oper. Dafür gibt's die Tickets bereits. Und da hat er ja auch den Satiriker Oliver Welke von der Heute-Show zu eingeladen. Platz 4. Laura und Marc. Ach was, ich mag das.
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Die Schlagerradio Top 50 mit Geburtstagskind Roland Kaiser. Ja, der wird dieses Wochenende 74. Mein Kompliment, von 4 auf Platz 3 wieder gestiegen. Ja, und Runde 80 wäre geworden Drafi Deutscher. Sein größter Hit aus dem Jahr 1965. Ganz klar, Marmor, Stein und Eisen bricht. Und tatsächlich gab es Sänger, die das Lied damals nicht gespielt haben, weil es grammatikalisch nicht ganz richtig ist und war. Ja, eine Textanalyse von damals

0: in der Entwicklung des Textes ein bisschen vermisse. Mir ist zum Beispiel das Symbol Regen in einem Schlager wie Am Tag, als der Regen kam, einleuchtend als Symbol der Fruchtbarkeit. Aber was der Regen, weine nicht, wenn der Regen fällt, nach dem Marmorstein und Eisen zu tun hat, das weiß ich nicht so ganz genau.
1: Weine.

Unser Schlagerradio Top 50 extra. Drafi Deutscher, Marmorstein und Eisenbricht. Dieses Wochenende wäre er 80 geworden. Im Juni bereits dann sein 20. Todestag. So, aktuell geht's weiter mit einer neuen Nummer 1 gleich. Denn von 1 runter auf Platz 2 ging's für Beatrice Egli und Alibi.

0: Die Top 50 bei Schlagerradio. Hör auf dein Herz mit Beatrice Egli. Alibi von 1 auf Platz 2. So, und die Beatrice ist auch mit dabei bei der Eröffnung der neuen Staffel des ZDF-Fernsehgartens. Ja, geht wieder los. Zum 40-jährigen Jubiläum begrüßt Kiwi unter anderem auch Peggy March, Vanessa Mai sowie die DJs von Stereo Act, haben wir ja vorhin gehört, als Neuansteiger. ZDF-Fernsehgarten ab sofort wieder sonntags um 12. So, und jetzt fehlt noch ihre neue Nummer 1, gestiegen von Platz 20. Was für ein Sprung. Joy Heindle, der Lebensretter, ja, war auf einem Flug von Bangkok nach München und da kein Arzt an Bord war und er eine Ausbildung zum Rettungssanitäter hat, konnte er einer 40-Jährigen zum Glück helfen. Hier ist Joy Heindle und schwer zu erklären. Und mit Abstimmen für die neue Top 50 Ausgabe geht auf schlagerradio.de.
1: Platz 1. Hier ist Platz

0: Ihre neue Nummer 1 in den Schlagerradio Top 50, Joy Heindle und schwer zu erklären. Schönen Samstagabend und gleich viel Spaß mit Hossa, Party ohne Ende und Andi Schmidt.
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1: Ich bin Felix Becker. Russland hat die Militärparade zum Gedenken an das Ende des Zweiten Weltkriegs in diesem Jahr deutlich kleiner abgehalten als sonst. Wie im Staatsfernsehen zu sehen war, wurden erstmals seit fast 20 Jahren keine Panzer oder andere schwere Waffen präsentiert.
2: Präsident Putin verglich den Krieg gegen die Ukraine erneut mit dem Kampf gegen Nazi-Deutschland und sprach von einer von der NATO unterstützten Bedrohung. Die Parade in Moskau fand unter strengen Sicherheitsmaßnahmen statt. Berichten zufolge war das mobile Internet im Zentrum zeitweise abgeschaltet. Unterdessen werfen sich Russland und die Ukraine erneut gegenseitig Verstöße gegen die bis Montag vereinbarte Waffenruhe vor. Ulrike Klein, Redaktion.
1: Das ungarische Parlament hat Peter Madzsar zum neuen Ministerpräsidenten gewählt. 140 der 199 Abgeordneten stimmten für den Politiker der konservativen Tisa-Partei. Madzsar löst damit Viktor Orbán nach 16 Jahren im Amt ab. Die Tisa-Partei hatte bei der Parlamentswahl im April eine Zweidrittelmehrheit erreicht und damit die Grundlage für weitreichende Reformen geschaffen. Die Kassenärztliche Bundesvereinigung warnt vor massiven Folgen der geplanten Gesundheitsreform.
3: Nach Angaben des Verbands könnten künftig mehr als 45 Millionen Behandlungsfälle nicht mehr finanziert werden. Dadurch müssten Arztpraxen weniger Patienten versorgen. Der Chef der Kassenärztlichen Bundesvereinigung Gassen sagte der Bild-Zeitung, schon heute würden viele Untersuchungen nicht bezahlt. Die Reform sieht unter anderem Ausgabenbremsen im Gesundheitswesen sowie höhere Beiträge und Zuzahlungen vor. Timo Wiesner, Redaktion.
1: Der Verband der deutschen Flughäfen warnt vor Flugausfällen wegen hoher Kerosinpreise. Vor allem Billigflieger und weniger stark nachgefragte Urlaubsstrecken könnten betroffen sein. Nach Einschätzung des Verbands könnten im Sommer bis zu 20 Millionen Passagiere Einschränkungen spüren. Die Branche fordert deshalb staatliche Entlastungen, etwa eine vorübergehende Aussetzung der Luftverkehrssteuer. Die Ergebnisse in der ersten Fußball-Bundesliga: RB Leipzig, St. Pauli 2:1, Augsburg, Mönchengladbach 3:1, Hoffenheim, Werder Bremen 1:0 und Stuttgart, Leverkusen 3:1. Jetzt kompetent und zuverlässig das Wetter bei uns in Deutschland. Die Schlagerradio-Wetterreporter melden: Köln-Bonn 18, Hamburg 14, Bremen 14, Berlin 15, Dresden 15, Frankfurt am Main 17, Stuttgart 19, München 18, Erfurt 14 und Münster 17 Grad. Heute heiter zwischen Weser und Oder, zeitweise wolkig, aber meist trocken. Später über dem süddeutschen Bergland einzelne Schauer. Höchstwerte bis 25 Grad. Die Aussichten: morgen im Norden und Nordwesten wolkig bis stark bewölkt mit etwas Regen, im Osten und Südosten länger heiter. Im Südwesten später Schauer. Die Höchstwerte bewegen sich maximal um 27 Grad.
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5: Faltenröcke machen nach dem Waschen leider viel Arbeit, da jede Falte einzeln wieder gebügelt werden muss. Diese Arbeit können Sie sich sparen, wenn die Falten vor dem Waschen zusammengeheftet werden. Außerdem leiden die Falten weniger, wenn Sie auf den Schleudergang verzichten.
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10: Ich bin Felix Becker. Russland hat die Militärparade zum Gedenken an das Ende des Zweiten Weltkriegs in diesem Jahr deutlich kleiner abgehalten als sonst. Wie im Staatsfernsehen zu sehen war, wurden erstmals seit fast 20 Jahren keine Panzer oder andere schwere Waffen präsentiert.
11: Präsident Putin verglich den Krieg gegen die Ukraine erneut mit dem Kampf gegen Nazi-Deutschland und sprach von einer von der NATO unterstützten Bedrohung. Die Parade in Moskau fand unter strengen Sicherheitsmaßnahmen statt. Berichten zufolge war das mobile Internet im Zentrum zeitweise abgeschaltet. Unterdessen werfen sich Russland und die Ukraine erneut gegenseitig Verstöße gegen die bis Montag vereinbarte Waffenruhe vor. Ulrike Klein, Redaktion.
10: Das ungarische Parlament hat Peter Madzsa zum neuen Ministerpräsidenten gewählt. 140 der 199 Abgeordneten stimmten für den Politiker der konservativen Tisa-Partei. Madzsa löst damit Viktor Orbán nach 16 Jahren im Amt ab. Die Tisa-Partei hatte bei der Parlamentswahl im April eine Zweidrittelmehrheit erreicht und damit die Grundlage für weitreichende Reformen geschaffen. Die Kassenärztliche Bundesvereinigung warnt vor massiven Folgen der geplanten Gesundheitsreform.
12: Nach Angaben des Verbands könnten künftig mehr als 45 Millionen Behandlungsfälle nicht mehr finanziert werden. Dadurch müssten Arztpraxen weniger Patienten versorgen. Der Chef der Kassenärztlichen Bundesvereinigung Gassen sagte der Bild-Zeitung, schon heute würden viele Untersuchungen nicht bezahlt. Die Reform sieht unter anderem Ausgabenbremsen im Gesundheitswesen sowie höhere Beiträge und Zuzahlungen vor. Timo Wiesner, Redaktion.
10: Der Verband der deutschen Flughäfen warnt vor Flugausfällen wegen hoher Kerosinpreise. Vor allem Billigflieger und weniger stark nachgefragte Urlaubsstrecken könnten betroffen sein. Nach Einschätzung des Verbands könnten im Sommer bis zu 20 Millionen Passagiere Einschränkungen spüren. Die Branche fordert deshalb staatliche Entlastungen, etwa eine vorübergehende Aussetzung der Luftverkehrssteuer. Die Ergebnisse in der ersten Fußball-Bundesliga: RB Leipzig, St. Pauli 2:1, Augsburg, Mönchengladbach 3:1, Hoffenheim, Werder Bremen 1:0 und Stuttgart, Leverkusen 3:1. Jetzt kompetent und zuverlässig das Wetter bei uns in Deutschland. Die Schlagerradio-Wetterreporter melden. Köln-Bonn 18, Hamburg 14, Bremen 14, Berlin 15, Dresden 15, Frankfurt am Main 17, Stuttgart 19, München 18, Erfurt 14 und Münster 17 Grad. Heute heiter zwischen Weser und Oder, zeitweise wolkig, aber meist trocken. Später über dem süddeutschen Bergland einzelne Schauer, Höchstwerte bis 25 Grad. Die Aussichten morgen im Norden und Nordwesten wolkig bis stark bewölkt mit etwas Regen, im Osten und Südosten länger heiter. Im Südwesten später Schauer. Die Höchstwerte bewegen sich maximal um 27 Grad.
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1: Ich bin Felix Becker. Russland hat die Militärparade zum Gedenken an das Ende des Zweiten Weltkriegs in diesem Jahr deutlich kleiner abgehalten als sonst. Wie im Staatsfernsehen zu sehen war, wurden erstmals seit fast 20 Jahren keine Panzer oder andere schwere Waffen präsentiert.
2: Präsident Putin verglich den Krieg gegen die Ukraine erneut mit dem Kampf gegen Nazi-Deutschland und sprach von einer von der NATO unterstützten Bedrohung. Die Parade in Moskau fand unter strengen Sicherheitsmaßnahmen statt. Berichten zufolge war das mobile Internet im Zentrum zeitweise abgeschaltet. Unterdessen werfen sich Russland und die Ukraine erneut gegenseitig Verstöße gegen die bis Montag vereinbarte Waffenruhe vor. Ulrike Klein, Redaktion.
1: Das ungarische Parlament hat Peter Madzsa zum neuen Ministerpräsidenten gewählt. 140 der 199 Abgeordneten stimmten für den Politiker der konservativen Tisza-Partei. Madzsa löst damit Viktor Orbán nach 16 Jahren im Amt ab. Die Tisza-Partei hatte bei der Parlamentswahl im April eine Zweidrittelmehrheit erreicht und damit die Grundlage für weitreichende Reformen geschaffen. Die Kassenärztliche Bundesvereinigung warnt vor massiven Folgen der geplanten Gesundheitsreform.
3: Nach Angaben des Verbands könnten künftig mehr als 45 Millionen Behandlungsfälle nicht mehr finanziert werden. Dadurch müssten Arztpraxen weniger Patienten versorgen. Der Chef der Kassenärztlichen Bundesvereinigung Gassen sagte der Bild-Zeitung, schon heute würden viele Untersuchungen nicht bezahlt. Die Reform sieht unter anderem Ausgabenbremsen im Gesundheitswesen sowie höhere Beiträge und Zuzahlungen vor. Timo Wiesner, Redaktion.
1: Der Verband der deutschen Flughäfen warnt vor Flugausfällen wegen hoher Kerosinpreise. Vor allem Billigflieger und weniger stark nachgefragte Urlaubsstrecken könnten betroffen sein. Nach Einschätzung des Verbands könnten im Sommer bis zu 20 Millionen Passagiere Einschränkungen spüren. Die Branche fordert deshalb staatliche Entlastungen, etwa eine vorübergehende Aussetzung der Luftverkehrssteuer. Die Ergebnisse in der ersten Fußball-Bundesliga: RB Leipzig, St. Pauli 2:1, Augsburg, Mönchengladbach 3:1, Hoffenheim, Werder Bremen 1:0 und Stuttgart, Leverkusen 3:1. Jetzt kompetent und zuverlässig das Wetter bei uns in Deutschland. In den kommenden Stunden meist gering bewölkt oder klar, im Norden teils wolkig, aber überwiegend trocken, im Westen und Südwesten später dichtere Wolken. Bis in den frühen Morgen bewegen sich die Temperaturen zwischen 11 und 4 Grad. Die Aussichten: der Sonntag präsentiert sich im Norden und Nordwesten wolkig oder stark bewölkt, mit etwas Regen, im Osten und Südosten länger heiter. Im Südwesten später Schauer und örtlich kräftige Gewitter. Temperaturen bis 27 Grad maximal.
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1: Ich bin Felix Becker. Russland hat die Militärparade zum Gedenken an das Ende des Zweiten Weltkriegs in diesem Jahr deutlich kleiner abgehalten als sonst. Wie im Staatsfernsehen zu sehen war, wurden erstmals seit fast 20 Jahren keine Panzer oder andere schwere Waffen präsentiert.
2: Präsident Putin verglich den Krieg gegen die Ukraine erneut mit dem Kampf gegen Nazi-Deutschland und sprach von einer von der NATO unterstützten Bedrohung. Die Parade in Moskau fand unter strengen Sicherheitsmaßnahmen statt. Berichten zufolge war das mobile Internet im Zentrum zeitweise abgeschaltet. Unterdessen werfen sich Russland und die Ukraine erneut gegenseitig Verstöße gegen die bis Montag vereinbarte Waffenruhe vor. Ulrike Klein, Redaktion.
1: Das ungarische Parlament hat Peter Magyar zum neuen Ministerpräsidenten gewählt. 140 der 199 Abgeordneten stimmten für den Politiker der konservativen Tisza-Partei. Magyar löst damit Viktor Orbán nach 16 Jahren im Amt ab. Die Tisza-Partei hatte bei der Parlamentswahl im April eine Zweidrittelmehrheit erreicht und damit die Grundlage für weitreichende Reformen geschaffen. Die Kassenärztliche Bundesvereinigung warnt vor massiven Folgen der geplanten Gesundheitsreform.
3: Nach Angaben des Verbands könnten künftig mehr als 45 Millionen Behandlungsfälle nicht mehr finanziert werden. Dadurch müssten Arztpraxen weniger Patienten versorgen. Der Chef der Kassenärztlichen Bundesvereinigung Gassen sagte der Bild-Zeitung, schon heute würden viele Untersuchungen nicht bezahlt. Die Reform sieht unter anderem Ausgabenbremsen im Gesundheitswesen sowie höhere Beiträge und Zuzahlungen vor. Timo Wiesner, Redaktion.
1: Der Verband der deutschen Flughäfen warnt vor Flugausfällen wegen hoher Kerosinpreise. Vor allem Billigflieger und weniger stark nachgefragte Urlaubsstrecken könnten betroffen sein. Nach Einschätzung des Verbands könnten im Sommer bis zu 20 Millionen Passagiere Einschränkungen spüren. Die Branche fordert deshalb staatliche Entlastungen, etwa eine vorübergehende Aussetzung der Luftverkehrssteuer. Die Ergebnisse in der ersten Fußball-Bundesliga: RB Leipzig, St. Pauli 2:1, Augsburg, Mönchengladbach 3:1, Hoffenheim, Werder Bremen 1:0 und Stuttgart, Leverkusen 3:1. Jetzt kompetent und zuverlässig das Wetter bei uns in Deutschland. In den kommenden Stunden meist gering bewölkt oder klar, im Norden teils wolkig, aber überwiegend trocken, im Westen und Südwesten später dichtere Wolken. Bis in den frühen Morgen bewegen sich die Temperaturen zwischen 11 und 4 Grad. Die Aussichten: der Sonntag präsentiert sich im Norden und Nordwesten wolkig oder stark bewölkt, mit etwas Regen, im Osten und Südosten länger heiter. Im Südwesten später Schauer und örtlich kräftige Gewitter. Temperaturen bis 27 Grad maximal.
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1: Ich bin Felix Becker und das war der Tag. Russland hat die Militärparade zum Gedenken an das Ende des Zweiten Weltkriegs in diesem Jahr deutlich kleiner abgehalten als sonst. Wie im Staatsfernsehen zu sehen war, wurden erstmals seit fast 20 Jahren keine Panzer oder andere schwere Waffen präsentiert.
2: Präsident Putin verglich den Krieg gegen die Ukraine erneut mit dem Kampf gegen Nazi-Deutschland und sprach von einer von der NATO unterstützten Bedrohung. Die Parade in Moskau fand unter strengen Sicherheitsmaßnahmen statt. Berichten zufolge war das mobile Internet im Zentrum zeitweise abgeschaltet. Unterdessen werfen sich Russland und die Ukraine erneut gegenseitig Verstöße gegen die bis Montag vereinbarte Waffenruhe vor. Ulrike Klein, Redaktion.
1: Das ungarische Parlament hat Peter Madzsa zum neuen Ministerpräsidenten gewählt. 140 der 199 Abgeordneten stimmten für den Politiker der konservativen Tisza-Partei. Madzsa löst damit Viktor Orbán nach 16 Jahren im Amt ab. Die Tisza-Partei hatte bei der Parlamentswahl im April eine Zweidrittelmehrheit erreicht und damit die Grundlage für weitreichende Reformen geschaffen. Die Kassenärztliche Bundesvereinigung warnt vor massiven Folgen der geplanten Gesundheitsreform.
3: Nach Angaben des Verbands könnten künftig mehr als 45 Millionen Behandlungsfälle nicht mehr finanziert werden. Dadurch müssten Arztpraxen weniger Patienten versorgen. Der Chef der Kassenärztlichen Bundesvereinigung Gassen sagte der Bild-Zeitung, schon heute würden viele Untersuchungen nicht bezahlt. Die Reform sieht unter anderem Ausgabenbremsen im Gesundheitswesen sowie höhere Beiträge und Zuzahlungen vor. Timo Wiesner, Redaktion.
1: Der Verband der deutschen Flughäfen warnt vor Flugausfällen wegen hoher Kerosinpreise. Vor allem Billigflieger und weniger stark nachgefragte Urlaubsstrecken könnten betroffen sein. Nach Einschätzung des Verbands könnten im Sommer bis zu 20 Millionen Passagiere Einschränkungen spüren. Die Branche fordert deshalb staatliche Entlastungen, etwa eine vorübergehende Aussetzung der Luftverkehrssteuer. Die Ergebnisse in der ersten Fußball-Bundesliga: RB Leipzig, St. Pauli 2:1, Augsburg, Mönchengladbach 3:1, Hoffenheim, Werder Bremen 1:0 und Stuttgart, Leverkusen 3:1. Jetzt kompetent und zuverlässig das Wetter bei uns in Deutschland. In den kommenden Stunden meist gering bewölkt oder klar, im Norden teils wolkig, aber überwiegend trocken, im Westen und Südwesten später dichtere Wolken. Bis in den frühen Morgen bewegen sich die Temperaturen zwischen 11 und 4 Grad. Die Aussichten: der Sonntag präsentiert sich im Norden und Nordwesten wolkig oder stark bewölkt, mit etwas Regen, im Osten und Südosten länger heiter. Im Südwesten später Schauer und örtlich kräftige Gewitter. Temperaturen bis 27 Grad maximal.
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1: Ich bin Felix Becker und das war der Tag. Russland hat die Militärparade zum Gedenken an das Ende des Zweiten Weltkriegs in diesem Jahr deutlich kleiner abgehalten als sonst. Wie im Staatsfernsehen zu sehen war, wurden erstmals seit fast 20 Jahren keine Panzer oder andere schwere Waffen präsentiert.
2: Präsident Putin verglich den Krieg gegen die Ukraine erneut mit dem Kampf gegen Nazi-Deutschland und sprach von einer von der NATO unterstützten Bedrohung. Die Parade in Moskau fand unter strengen Sicherheitsmaßnahmen statt. Berichten zufolge war das mobile Internet im Zentrum zeitweise abgeschaltet. Unterdessen werfen sich Russland und die Ukraine erneut gegenseitig Verstöße gegen die bis Montag vereinbarte Waffenruhe vor. Ulrike Klein, Redaktion.
1: Das ungarische Parlament hat Peter Magyar zum neuen Ministerpräsidenten gewählt. 140 der 199 Abgeordneten stimmten für den Politiker der konservativen Tisa-Partei. Magyar löst damit Viktor Orbán nach 16 Jahren im Amt ab. Die Tisa-Partei hatte bei der Parlamentswahl im April eine Zweidrittelmehrheit erreicht und damit die Grundlage für weitreichende Reformen geschaffen. Die Kassenärztliche Bundesvereinigung warnt vor massiven Folgen der geplanten Gesundheitsreform.
3: Nach Angaben des Verbands könnten künftig mehr als 45 Millionen Behandlungsfälle nicht mehr finanziert werden. Dadurch müssten Arztpraxen weniger Patienten versorgen. Der Chef der Kassenärztlichen Bundesvereinigung Gassen sagte der Bild-Zeitung, schon heute würden viele Untersuchungen nicht bezahlt. Die Reform sieht unter anderem Ausgabenbremsen im Gesundheitswesen sowie höhere Beiträge und Zuzahlungen vor. Timo Wiesner, Redaktion.
1: Der Verband der deutschen Flughäfen warnt vor Flugausfällen wegen hoher Kerosinpreise. Vor allem Billigflieger und weniger stark nachgefragte Urlaubsstrecken könnten betroffen sein. Nach Einschätzung des Verbands könnten im Sommer bis zu 20 Millionen Passagiere Einschränkungen spüren. Die Branche fordert deshalb staatliche Entlastungen, etwa eine vorübergehende Aussetzung der Luftverkehrssteuer. Die Ergebnisse in der ersten Fußball-Bundesliga: RB Leipzig, St. Pauli 2:1, Augsburg, Mönchengladbach 3:1, Hoffenheim, Werder Bremen 1:0 und Stuttgart, Leverkusen 3:1. Jetzt kompetent und zuverlässig das Wetter bei uns in Deutschland. In den kommenden Stunden meist gering bewölkt oder klar, im Norden teils wolkig, aber überwiegend trocken, im Westen und Südwesten später dichtere Wolken. Bis in den frühen Morgen bewegen sich die Temperaturen zwischen 11 und 4 Grad. Die Aussichten: der Sonntag präsentiert sich im Norden und Nordwesten wolkig oder stark bewölkt, mit etwas Regen, im Osten und Südosten länger heiter. Im Südwesten später Schauer und örtlich kräftige Gewitter. Temperaturen bis 27 Grad maximal.
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1: Ich bin Felix Becker und das wird der Tag. Heute findet der Bundeskongress des Deutschen Gewerkschaftsbundes statt. Kurz zuvor hat die Dienstleistungsgewerkschaft Verdi die SPD eindringlich vor einem Sozialabbau gewarnt. Verdi-Chef Wernicke kritisierte im Handelsblatt Forderungen von Arbeitgebern und Teilen der Union. Er erwarte von der SPD, dass sie dagegen halte. Andernfalls drohe der Partei ein Kurs der Selbstzerstörung. Besonders bei der Rente rechnet Wernicke mit Konflikten. Das vom Hunter-Virus-Ausbruch betroffene Kreuzfahrtschiff soll heute in einem Hafen von Teneriffa ankommen. Der Betreiber teilte mit, die Vorbereitungen liefen gemeinsam mit der WHO. Nach aktuellen Angaben zeigt derzeit niemand an Bord Krankheitssymptome. Die WHO meldete bislang 6 bestätigte Hunter-Virus-Fälle und 2 Verdachtsfälle. 3 Menschen sind gestorben. Mit Lesungen und Gedenkveranstaltungen wird heute bundesweit an die nationalsozialistischen Bücherverbrennungen vom 10. Mai 1933 erinnert.
2: In Berlin sind unter anderem Veranstaltungen am Bebelplatz geplant. Dort hatten Nationalsozialisten vor 93 Jahren tausende Bücher missliebiger Autoren verbrannt. Schauspieler, Künstler und Historiker wollen an die Bedeutung von Meinungsfreiheit und demokratischer Kultur erinnern. Viele Veranstaltungen stehen in diesem Jahr unter dem Eindruck aktueller Debatten über Demokratie und gesellschaftlichen Zusammenhalt. Ulrike Klein, Redaktion.
1: In mehreren Regionen Indiens bleiben die Behörden wegen anhaltender Hitze in Alarmbereitschaft. Für heute werden erneut Temperaturen von deutlich über 40 Grad erwartet. Gesundheitsbehörden warnen vor Risiken für ältere Menschen und Kinder. In einigen Städten gelten Einschränkungen für Arbeiten im Freien. Meteorologen rechnen erst in den kommenden Wochen mit einer spürbaren Entlastung durch den Beginn der Monsunzeit. Jetzt kompetent und zuverlässig das Wetter bei uns in Deutschland. In den kommenden Stunden meist gering bewölkt oder klar, im Norden teils wolkig, aber überwiegend trocken. Im Westen und Südwesten später dichtere Wolken. Bis in den frühen Morgen bewegen sich die Temperaturen zwischen 11 und 4 Grad. Die Aussichten: Der Sonntag präsentiert sich im Norden und Nordwesten wolkig oder stark bewölkt, mit etwas Regen, im Osten und Südosten länger heiter. Im Südwesten später Schauer und örtlich kräftige Gewitter. Temperaturen bis 27 Grad maximal.
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1: Ich bin Felix Becker und das wird der Tag. Heute findet der Bundeskongress des Deutschen Gewerkschaftsbundes statt. Kurz zuvor hat die Dienstleistungsgewerkschaft Verdi die SPD eindringlich vor einem Sozialabbau gewarnt. Verdi-Chef Wernicke kritisierte im Handelsblatt Forderungen von Arbeitgebern und Teilen der Union.

0: Er erwarte von der SPD, dass sie dagegen halte. Andernfalls drohe der Partei ein Kurs der Selbstzerstörung. Besonders bei der Rente rechnet Wernicke mit Konflikten. Das vom Hunter-Virus-Ausbruch betroffene Kreuzfahrtschiff soll heute in einem Hafen von Teneriffa ankommen. Der Betreiber teilte mit, die Vorbereitungen liefen gemeinsam mit der WHO. Nach aktuellen Angaben zeigt derzeit niemand an Bord Krankheitssymptome. Die WHO meldete bislang 6 bestätigte Hunter-Virus-Fälle und 2 Verdachtsfälle. 3 Menschen sind gestorben. Mit Lesungen und Gedenkveranstaltungen wird heute bundesweit an die nationalsozialistischen Bücherverbrennungen vom 10. Mai 1933 erinnert.
1: In Berlin sind unter anderem Veranstaltungen am Bebelplatz geplant. Dort hatten Nationalsozialisten vor 93 Jahren tausende Bücher missliebiger Autoren verbrannt. Schauspieler, Künstler und Historiker wollen an die Bedeutung von Meinungsfreiheit und demokratischer Kultur erinnern. Viele Veranstaltungen stehen in diesem Jahr unter dem Eindruck aktueller Debatten über Demokratie und gesellschaftlichen Zusammenhalt. Ulrike Klein, Redaktion.
0: In mehreren Regionen Indiens bleiben die Behörden wegen anhaltender Hitze in Alarmbereitschaft. Für heute werden erneut Temperaturen von deutlich über 40 Grad erwartet. Gesundheitsbehörden warnen vor Risiken für ältere Menschen und Kinder. In einigen Städten gelten Einschränkungen für Arbeiten im Freien. Meteorologen rechnen erst in den kommenden Wochen mit einer spürbaren Entlastung durch den Beginn der Monsunzeit. Jetzt kompetent und zuverlässig das Wetter bei uns in Deutschland. In den kommenden Stunden meist gering bewölkt oder klar, im Norden teils wolkig, aber überwiegend trocken, im Westen und Südwesten später dichtere Wolken. Bis in den frühen Morgen bewegen sich die Temperaturen zwischen 11 und 4 Grad. Die Aussichten: Der Sonntag präsentiert sich im Norden und Nordwesten wolkig oder stark bewölkt, mit etwas Regen, im Osten und Südosten länger heiter. Im Südwesten später Schauer und örtlich kräftige Gewitter. Temperaturen bis 27 Grad maximal.
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